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1: Ich bin Diana Kramer. Die Pflegebeiträge für Kinderlose könnten erneut steigen. Nach Angaben aus Koalitionskreisen erwägt Gesundheitsministerin Nina Wagen im Zuge der Pflegereform für Menschen ohne Kinder eine Anhebung des Beitragszuschlags um 0,1 Prozentpunkte. Der Deutsche Gewerkschaftsbund kritisiert die Pläne, Kinderlose zum wiederholten Male mit höheren Beiträgen dafür bestrafen zu wollen, dass sie aus welchen Gründen auch immer keine Kinder haben, löse die strukturellen Probleme der Pflegeversicherung absehbar nicht, sagte DGB Vorstandsmitglied Anja Piel dem RND. Das sei Diskriminierung ohne Not, sagte sie. Neue Eskalationsstufe im Ukraine-Krieg. Russland hat der Ukraine mit dem Einsatz von Massenvernichtungswaffen gedroht. Der Chef des russischen Parlaments, Volodin, sagte laut Staatsduma, bei Angriffen auf die russische Zivilbevölkerung könne man eine Waffe einsetzen, die so wörtlich von niemandem mehr eine Spur übrig lasse.
2: Auslöser der martialischen Drohung ist ein Angriff des Kiewer Militärs auf ein Wohnheim im von Russland kontrollierten Teil der Ostukraine. Dabei waren mehr als 20 Menschen ums Leben gekommen. Russland hat schon mit schweren Angriffen auf Kiew selbst reagiert, unter anderem mit einer neuen Mittelstreckenrakete. Das Außenministerium drohte mit weiteren Attacken, nun der Parlamentschef sogar mit Massenvernichtungswaffen. Aus Moskau, André Balin.
1: Für die deutsche Fußballnationalmannschaft startet heute die Mission Weltmeisterschaft. In Herzogenaurach trifft sich das Team zum Trainingslager. Dort will der Bundestrainer die ersten Grundlagen für den angestrebten WM-Titel legen.
3: Natürlich wollen wir Weltmeister werden. Diese Ansage machte Julian Nagelsmann vor knapp 2 Jahren nach dem EM aus, auch in Herzogenaurach. Hier will der Bundestrainer die taktischen und körperlichen Grundlagen schaffen für das XXL-Turnier. Viel Zeit dafür hat er aber nicht. Bis zum Mittag sollen die Spiele ankommen, bis Samstag bleibt das Team in Franken. Am Tag danach geht es zum Länderspiel nach Mainz. Auch die Spieler aus Bayern und Stuttgart werden kommen, 4 Tage nach dem Pokalendspiel. Nur Kai Havertz fehlt, der steht mit Arsenal London im Champions League Endspiel. Thomas Bremser, Sportredaktion.
1: Und noch diese Meldung vom Fußball. Die Spielvereinigung Greuther Fürth hat in der Relegation den Klassenerhalt in der zweiten Bundesliga geschafft. Fürth setzte sich im Rückspiel 2:0 gegen Drittligist Rot-Weiß Essen durch. Zum Wetter, die Vorhersage des Deutschen Wetterdienstes. In der Nacht ziehen südlich der Donau einige Quellwolken auf, ansonsten bleibt der Himmel meist klar, die Tiefstwerte zwischen 17 und 8 Grad. Am Tage heute in der Südhälfte erneut bewölkt, an den Alpen sind einzelne Gewitter mit Starkregen möglich, auch an den Küsten ist es zeitweise bewölkt. Ansonsten wird es erneut sonnig und trocken bei 15 bis 25 Grad im Norden, sonst bis 33 Grad.
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1: Ich bin Diana Kramer. Nach dem russischen Aufruf an ausländische Staatsbürger und Diplomaten, die ukrainische Hauptstadt Kiew zu verlassen, hat die EU den derzeit ranghöchsten Vertreter Russlands bei der EU einberufen. Auch Deutschland und andere EU-Länder haben ihre jeweiligen russischen Botschafter einbestellt. Frage an Dieter Ebeling in Brüssel. Wie ist dieser Schritt zu bewerten?
2: Also die EU spricht von einer nicht hinnehmbaren Eskalation durch Moskau. Russland müsse aufhören, die Zivilbevölkerung der Ukraine zu bombardieren und sich stattdessen auf sinnvolle Friedensgespräche einlassen. Besondere Sicherheitsvorkehrungen für Diplomaten gibt es nicht in Kiew. Aber sie sind ebenso wie die ukrainischen Bürger natürlich daran gewöhnt, dass Russland ständig zivile Ziele angreift. Der russische Parlamentspräsident Volodin jedenfalls hat jetzt ja sogar mit dem Einsatz von Massenvernichtungswaffen gedroht.
1: Vielen Dank, Dieter Ebeling nach Brüssel. Der gesetzlichen Krankenversicherung droht ein Milliardendefizit. Die Bundesregierung arbeitet deshalb an einer Reform. Nun ist eine weitere Erhöhung des Beitragssatzes für Kinderlose um 0,1 Prozentpunkte im Gespräch.
3: Kinderlose Versicherte ab 23 Jahren müssten dann einen Pflegebeitragssatz von 4,3% zahlen. Für versicherte Mütter und Väter würden die Sätze gleich bleiben, also bei 3,6% bei einem Kind und entsprechend kleineren Beiträgen bei mehr Kindern. Gesundheitsministerin Wagen wollte die Pläne nicht bestätigen, sondern kündigte ein Gesamtkonzept an. Das wünscht sich auch der Koalitionspartner SPD. Es sei legitim, unterschiedliche Stellschrauben zu diskutieren. Das ersetze aber keine umfassende Reform, hieß es. Ursula Winkler, Nachrichtenredaktion.
1: Schwellungen an den Beinen, Blutergüsse an den Händen. Donald Trumps Gesundheitszustand sorgt immer wieder für Spekulationen. Jetzt hat sich der US-Präsident seiner turnusmäßigen ärztlichen Untersuchung unterzogen. Alles sei perfekt verlaufen, schrieb er danach auf seiner Plattform Truth Social. Genauere Informationen gab das Weiße Haus bislang nicht bekannt. Der mit 120 Millionen Euro maximal gefüllte Euro-Jackpot ist geknackt. Ein Lottospieler oder eine Tippgemeinschaft aus Tschechien haben die richtigen Zahlen getippt, teilte Westlotto am Abend nach der Ziehung in Helsinki mit. In der zweiten Gewinnklasse gab es auch mehrere Gewinner in Deutschland. 4 Millionen Euro gehen jeweils nach NRW und Thüringen und zweimal nach Sachsen. Zum Wetter, die Vorhersage des Deutschen Wetterdienstes. In der Südhälfte heute Quellwolken und an den Alpen Schauer und Gewitter. Auch im Norden teils bewölkt, aber nur vereinzelt Regen. Im Rest des Landes heute sonnig und trocken. Im Norden 18 bis 25 Grad, sonst 27 bis 33 Grad. Morgen ähnlich, im Süden vereinzelt Schauer oder Gewitter, sonst viel Sonnenschein, aber nicht mehr ganz so heiß. Bei 18 bis 27 Grad, am Oberrhein bis 30 Grad.
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1: Ich bin Diana Kramer. Bundesfamilienministerin Karin Prien will die Einkommensgrenze beim Elterngeld trotz Spardruck nicht antasten. Daran wolle sie nichts verändern, sagte Prien im Deutschlandfunk. Die Koalition will allerdings wegen der angespannten Finanzlage im Haushalt für das kommende Jahr auch sparen.
2: Klartext von der zuständigen Ministerin. Die Rahmenbedingungen in Deutschland müssen Familien mehr Lust auf Kinder machen, das sagt Karin Prien. Sie würde sogar gerne die Mindest- und Höchstsummen beim Elterngeld anheben. Das sind in der Regel 65% des vorherigen Nettolohns, mindestens 300 und höchstens 1.800 Euro pro Monat. Gespart werden sollte an anderer Stelle. Da nennt sie die Stichworte Partnerschaftlichkeit und Bezugsdauer. Thomas Thonfeld, Berlin.
1: Das iranische Außenministerium hat die jüngsten US-Angriffe als groben Verstoß gegen die Waffenruhe verurteilt und mit Vergeltung gedroht. Man werde keinen provokativen Akt unbeantwortet lassen, hieß es in einer Erklärung aus Teheran. Das US-Militär hatte zuvor nach eigenen Angaben im Süden des Landes iranische Raketenstellungen sowie Boote angegriffen, die in der Straße von Hormuz Minen verlegen wollten. Die Gewerkschaft Verdi hat die Beschäftigten der Postbank von heute bis Samstag zu Warnstreiks aufgerufen. Hintergrund sind die laufenden Tarifverhandlungen. Betroffen von den Warnstreiks ist heute das Backoffice der Postbank, wo der Zahlungsverkehr geregelt wird.
3: Wer heute über sein Postbankdepot Aktien verkaufen will, da könnte die Bearbeitung vielleicht etwas dauern. Und wenn ausgerechnet der Backoffice-Mitarbeiter heute im Warnstreik ist, der meine Kreditanfrage prüft, dann wird sich die Antwort der Postbank in der Sache verzögern. Ab morgen gibt es auch Arbeitsniederlegungen in den Filialen. Verdi fordert für die Beschäftigten der Postbank 8% mehr Geld, mindestens aber 300 Euro mehr pro Monat. Verhandelt wird wieder am 15. Juni. Lea Matschulat, Nachrichtenredaktion.
1: Deutschland ist zu Beginn der kurzen Arbeitswoche ordentlich ins Schwitzen gekommen. Laut vorläufigen Daten des Deutschen Wetterdienstes war es gestern in Regensburg an der Donau mit 34 Grad Celsius bundesweit am wärmsten. In Neunkirchen-Wellesweiler im Saarland wurden 33,2 Grad gemessen, im baden-württembergischen Ulzbach 33,1 Grad. Zum Wetter, die Vorhersage des Deutschen Wetterdienstes. In der Südhälfte heute Quellwolken und an den Alpen Schauer und Gewitter, auch im Norden teils bewölkt, aber nur vereinzelt Regen. Im Rest des Landes heute sonnig und trocken. Im Norden 18 bis 25 Grad, sonst 27 bis 33 Grad. Morgen ähnlich, im Süden vereinzelt Schauer oder Gewitter, sonst viel Sonnenschein, aber nicht mehr ganz so heiß, bei 18 bis 27 Grad, am Oberrhein bis 30 Grad.
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1: Ich bin Diana Kramer. Die Pflegebeiträge für Kinderlose könnten erneut steigen. Nach Angaben aus Koalitionskreisen erwägt Gesundheitsministerin Nina Wagen im Zuge der Pflegereform für Menschen ohne Kinder eine Anhebung des Beitragszuschlags um 0,1 Prozentpunkte. Der Deutsche Gewerkschaftsbund kritisiert diese Pläne. Kinderlose zum wiederholten Male mit höheren Beiträgen dafür bestrafen zu wollen, dass sie aus welchen Gründen auch immer keine Kinder haben, löst die strukturellen Probleme der Pflegeversicherung absehbar nicht, sagte DGB-Vorstandsmitglied Anja Pehl dem RND. Das sei Diskriminierung ohne Not, sagte sie. Nach den Drohungen vor einem weiteren massiven Angriff auf die ukrainische Hauptstadt Kiew hat Moskau eine neue Eskalationsstufe im Ukraine-Krieg gezündet. Der Chef des russischen Parlaments Volodin hat der Ukraine mit dem Einsatz von Massenvernichtungswaffen gedroht.
2: Auslöser der martialischen Drohung ist ein Angriff des Kiewer Militärs auf ein Wohnheim im von Russland kontrollierten Teil der Ostukraine. Dabei waren mehr als 20 Menschen ums Leben gekommen. Russland hat schon mit schweren Angriffen auf Kiew selbst reagiert, unter anderem mit einer neuen Mittelstreckenrakete. Das Außenministerium drohte mit weiteren Attacken, nun der Parlamentschef sogar mit Massenvernichtungswaffen. Aus Moskau, André Wallin.
1: Für die deutsche Fußballnationalmannschaft startet heute die Mission Weltmeisterschaft. In Herzogenaurach trifft sich das Team zum Trainingslager. Dort will der Bundestrainer die ersten Grundlagen für den angestrebten WM-Titel legen.
3: Natürlich wollen wir Weltmeister werden. Diese Ansage machte Julian Nagelsmann vor knapp 2 Jahren nach dem EM aus, auch in Herzogenaurach. Hier will der Bundestrainer die taktischen und körperlichen Grundlagen schaffen für das XXL-Turnier. Viel Zeit dafür hat er aber nicht. Bis zum Mittag sollen die Spiele ankommen, bis Samstag bleibt das Team in Franken, am Tag danach geht es zum Länderspiel nach Mainz. Auch die Spieler aus Bayern und Stuttgart werden kommen, 4 Tage nach dem Pokalendspiel. Nur Kai Havertz fehlt, der steht mit Arsenal London im Champions League-Endspiel. Thomas Bremser, Sportredaktion.
1: Und noch diese Meldung vom Fußball. Die Spielvereinigung Greuther Fürth hat in der Relegation den Klassenerhalt in der 2. Bundesliga geschafft. Fürth setzte sich im Rückspiel zu Hause 2:0 gegen Drittligist Rot-Weiß Essen durch. Zum Wetter, die Vorhersage des Deutschen Wetterdienstes. In der Südhälfte heute Quellwolken und an den Alpen Schauer und Gewitter. Auch im Norden teils bewölkt, aber nur vereinzelt Regen. Im Rest des Landes heute sonnig und trocken. Im Norden 18 bis 25 Grad, sonst 27 bis 33 Grad. Morgen ähnlich, im Süden vereinzelt Schauer oder Gewitter, sonst viel Sonnenschein, aber nicht mehr ganz so heiß. Bei 18 bis 27 Grad, am Oberrhein bis 30 Grad.
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4: Einen schönen guten Morgen.
5: Guten Morgen.
4: Nach 5 heute am Mittwoch. Wir starten durch in den neuen Tag. Ja, und bei uns heißt es wieder volle Fahrt voraus.
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4: Jetzt auf in den neuen Tag mit Kerstin Ott. Hier ist Rosalinde.
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0: 5.18 Uhr.
1: Morgen.
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0: Und heute Morgen geht es um Andrea Berg. Wir sehen uns heute.

0: das Wetter wieder so richtig schön ist, da hören und sehen wir sie überall. Die Motorräder sind wieder unterwegs und auf irgendeinem von denen sitzt auch Andrea Berg. Die hat ja dieses Jahr das Motorradfahren wieder für sich entdeckt. Wobei, wie sie jetzt verraten hat, war sie eigentlich schon immer eigentlich eher eine Bikerin.
1: Motorradführerschein habe ich schon mit 16 gemacht. Autoführerschein erst mit, ich glaube, 25. Und ich war immer mit meinem Moped unterwegs. Ich bin in die Praxis gefahren, morgens in der schwarzen Lederklamotte. Und mein Chef hat aus dem Fenster geguckt und hat dann zu dem Patienten gesagt, jetzt pass auf, jetzt kommt sie gleich. Und dann 5 Minuten später kam ich im weißen Kittel ins Arztzimmer. Und es war Freiheit und Abenteuer. Und genau das Gefühl, das leben wir diesen Sommer wieder.
0: 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Juni. 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
1: Im Studio Jana Klonikowski. Der DGB kritisiert eine mögliche Anhebung der Pflegeversicherungsbeiträge für Kinderlose. Menschen ohne Kinder zu bestrafen, löst keine strukturellen Probleme, sagte Vorstandsmitglied Piel dem Redaktionsnetzwerk Deutschland. Gesundheitsministerin Waken prüft eine solche Anhebung offenbar. Die meisten Deutschen finden, bei Bildungsgerechtigkeit bleibt noch viel zu tun. Das zeigt eine Umfrage des Deutschen Kinderhilfswerks. Benachteiligte Kinder hätten oft schlechtere Chancen. Das Hilfswerk fordert daher einheitliche Standards und mehr Geld für Kitas und Schulen. In Deutschland wird weiter viel geraucht und gewaped. Knapp ein Fünftel macht das, heißt es vom Drogenbeauftragten der Bundesregierung Streeck. Besonders auffällig, vor allem junge Menschen greifen wieder häufiger zu Zigaretten oder E-Zigaretten. Greuther Fürth hat sich den letzten Platz in der zweiten Fußball-Bundesliga gesichert. Im Relegationsrückspiel setzten sich die Fürther mit 2:0 gegen Drittligist Rot-Weiß Essen durch und machten so die Niederlage aus dem Hinspiel wett. Essen muss damit weiter auf die Rückkehr in die zweite Liga warten.
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2: Film ab heißt es ab heute entlang der Neiße. In Zittau startet das Neiße Filmfestival. Bis Sonntag werden unter anderem dort sowie in Görlitz und Weißwasser rund 100 Filme und Dokus aus Deutschland, Polen und Tschechien gezeigt. Außerdem gibt es Ausstellungen und Workshops. Auf der A17 bei Radeburg müssen sich Autofahrer ab morgen auf Einschränkungen einstellen. Auf rund 2 Kilometern gibt es in beiden Richtungen nur noch einen Fahrstreifen, voraussichtlich bis Anfang Juli. Und die A17 wird zwischen den Anschlussstellen Dresden-Südvorstadt und Dresden-Prohlis gesperrt, aber nur morgen Abend.
0: Das Wetter für unsere Region.
3: Dank KI jetzt noch genauer. Trocken ist es heute Morgen, dazu ein paar Wolken am Himmel und insgesamt fühlt sich etwas kühler an. Im Lauf des Tages setzt sich dann viel Sonne durch. Regen ist kein Thema, die Höchstwerte liegen bei 23 bis 25 Grad. Der Radio Paloma Wettertrend. Morgen bleibt's meist sonnig, mit nur wenigen Wolken, trocken, maximal 23 Grad. Am Freitag wird's deutlich wärmer und weiter trocken. Am Samstag kommen Schauer und Gewitter dazu.
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4: Auf der A14 Leipzig Richtung Halle, Achtung, zwischen Kleinpösner und Leipzig Ost liegen Reifenteile auf der Autobahn. Die B6 Dresden Richtung Bautzen ist in Höhe Fischbach wegen eines Feuerwehreinsatzes in beide Richtungen gesperrt. Und die B156 Bautzen Richtung Senftenberg ist zwischen Tschernitz und Schönheide in beiden Richtungen gesperrt.
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5: Und das um kurz nach 5:30. Einen wunderschönen guten Morgen.
6: Guten Morgen.
5: Ja, der Mittwoch ist da. Wir sind auch da. Ja, haben gestern Nachmittag schön das Wetter genossen.
6: Ja, und der Sommer, wo ist der? Möchte ich dich fragen.
5: Ja. Mach eine kleine Pause.
6: Also es hat sich wieder ganz schön runtergekühlt. Und ich muss dir sagen, weißt du, ich hatte mich ja nach den warmen Tagen, habe ich mich ja schon gefreut und dachte, ja, musst endlich keine Jeans mehr tragen, dich nicht mehr da so rein. Deswegen Kleidchen, Röcke, luftig, locker. Nee, jetzt ist das wieder so kalt, Stefan.
5: So sieht's aus, ja.
6: Wie sieht's bei dir aus untenrum?
5: Und das um die Zeit. Guten Morgen.

0: 5.41 Uhr.
1: Morgen.
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1: Wir kennen das alle. Ein stressiger Tag liegt hinter uns. Wir sind kaputt, ausgelaugt und einfach nur K.O. Und wenn wir dann nach Hause kommen, dann wollen wir eigentlich einfach nur irgendwas Geiles essen und ab auf die Couch. Mhm. Jetzt noch was aufräumen oder putzen. Da lachst du schon auf gar keinen Fall. Es beginnt ein Teufelskreis. Ja. Und über den sprechen wir heute Morgen mit unserer Ordnungsexpertin Ursula Kittner.
3: Guten Morgen.
1: Dass du lachst, ist ein Zeichen für uns, dass du weißt, wovon wir reden.
3: Ja, das weiß ich.
1: Ja, oder wir kennen wirklich diese Tage alle, wo man einfach nach Hause kommt und denkt, lecko mio, die Schuhe werden in den Flur geschmissen, die Jacke irgendwo in die Ecke, man holt sich was zu essen aus dem, weiß ich nicht, Kühlschrank oder schiebt sich eine Pizza in den Ofen. Mhm. So, und dann fängt aber der Teufelskreis an, weil die Schuhe liegen dann im Flur, die Küche sieht aus, wie sie aussieht. Ja. Wie geht man denn mit solchen Energietiefs am besten um?
0: Gute Frage.
3: Also ich finde, das darf auch einfach mal so sein. Wenn wir nach einem Tag völlig genervt, völlig kaputt sind, sind vielleicht mit dem falschen Fuß schon aufgestanden, dann ist irgendwas noch schiefgegangen im Laufe des Tages oder Kollegen waren blöd oder weiß ich nicht, ja. Also dann darf das auch einfach mal sein. Wenn wir völlig kaputt und alle und im Eimer sind, dann brauchen wir manchmal auch wirklich eine Pause. Mhm. Ohne schlechtes Gewissen, wenn wir dann am nächsten Tag wieder durchstarten, ich möchte es mal so sagen. Ne? Wenn wir natürlich jetzt die ganze Woche so Hängerchen haben, dann darf ich mal an anderen Schrauben vielleicht noch drehen. Ne?
1: Ja.
3: Aber ich finde ja immer, diese 5-Minuten-Regel, die geht immer, wenn ich nach Hause komme und denke, oh nee, ich müsste jetzt eigentlich erstmal in die Küche und spülen, ja, dieses mit mir diskutieren, ach nee, eigentlich möchte ich erst auf die Couch, ach komm, und dann denke ich zwischendurch, ah, ich müsste aber doch, in den 5 Minuten habe ich ja viel schon getan. Und da helfen uns ja Routinen, über die wir ja gesprochen haben, auch schon mal, diese 5 Minuten am Morgen Dinge hinter mir wegräumen. Ja, vielleicht haben wir es dann morgens auch mal eilig und dann geht es nicht, aber das ist ja was, was wir im Laufe der Zeit lernen dürfen, auch dieses hinter uns Dinge wegräumen. Und irgendwann landen die Schuhe nicht mehr kreuz und quer im Flur, sondern wir ziehen sie ja sowieso aus. Dann können wir sie doch ordentlich nebeneinander stellen, ja?
1: Mhm.
3: Aber diese Dinge, manchmal geht einfach alles schief und dann darf das mal so sein. Und dieses kleine Einheiten, wie ich ja immer sage, ne, aufs Kleinstmögliche, genau, ist auf jeden Fall wichtig, sich das so runterzubrechen, weil es dann leichter wird und weil es nicht so Riesenberge sind, die wir einfach vor uns haben. Ne? Und dieses nur die Spülmaschine ausräumen oder nur mal eben die Kleidung vom Stuhl weg. Ganz oft kommt die Energie dann ja auch beim Tun.
0: Mhm.
3: Und wenn wir dann die Eieruhr stellen, ist ja eins meiner Lieblingsthemen, Eieruhr stellen, Zeit stoppen, damit wir wissen, ach guck mal, es sind echt nur die 5 Minuten, um dann festzustellen, ach krass, die waren jetzt aber schnell vorbei.
1: Mhm.
3: Und dann kommt auch ein bisschen Energie wieder zurück.
1: Okay.
3: Aber grundsätzlich, wir dürfen auch einfach mal alle 5 Grad sein lassen.
1: Okay.
3: Mhm. Wer sich anfängt, mit so einem Thema zu beschäftigen und eigentlich ganz viel aufräumen und ordnen will und irgendwann merkt, boah, es ist mir zu viel, ich muss das mal angehen, da brauchen wir über Routinen, solche Dinge ja noch gar nicht zu sprechen. Da geht es ja um viel größere Dinge, erstmal so auszumisten und so einen Standard zu schaffen und jedes Ding braucht einen Platz. Ja, das sind ja die Dinge, die noch davor kommen. Aber wenn wir das einmal alles so hinter uns haben und einmal so durch alles durch sind und eigentlich ist die Wohnung so, dass wir dann, ach, ist aber schön hier, fühle ich mich wohl, dann sind es ja nur noch diese kleinen Handgriffe, die da enorm helfen, dieses abends einmal durch die Küche gehen, dass die dafür sorgen, dass die Wäsche sich nicht total stapelt oder die Dinge direkt zurücklegen. Ne? So dieses Schubladen immer zumachen, Schranktüren immer zu, Dinge dahin zurücklegen, beim Reinkommen die Schuhe ordentlich hinstellen. Das sind ja diese kleinen Dinge, die uns den Alltag wirklich erleichtern. Und umso mehr wir erkennen, dass es uns das erleichtert und dass wir beim Reinkommen schon zufriedener sind, als wenn wir direkt das Chaos sehen, umso mehr kommen wir irgendwann auch dahin, diese Dinge zu tun.
1: Ja, weil man das dann nicht mehr will, dass man nach Hause kommt.
3: Man will es einfach nicht mehr, genau.
1: Ja. Mhm. Also Ursula, das ist, ich merke gerade, ich möchte das nochmal vertiefen. Und zwar gerne nächste Woche, weil wir jetzt heute schon viel geredet haben. Und zwar würde ich gerne über diese große Neuordnung, die du gerade angesprochen hast, nächste Woche gerne mal sprechen. Nämlich diesen Schritt, bis wir überhaupt neue Routinen etablieren können.
0: Ja.
1: Lass uns darüber nächste Woche sprechen. Aber für heute sagen wir erstmal vielen Dank.
0: Genau.
1: Ich glaube, es nimmt einigen ein bisschen Druck raus, ja, dass man auch mal an so einem Dienstag meinetwegen nach Hause kommen kann und sagen kann, heute ist alles egal.
0: Ja, genau.
1: Ursula, vielen Dank für deine Tipps und wir hören uns nächste Woche wieder.
3: Wir erlauben das mal für diesen heutigen
1: Dienstag. Ja, das finde ich sehr gut. Okay. Tschüss.
3: Bis nächste Woche. Tschüss.
0: Bis nächste Woche.
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0: Saskia Lippin, weiß ich, was bewegt, hier auf Radio Paloma. 100% deutscher Schlager, die neuen deutschen Schlager, die hören Sie hier bei uns immer zuerst. Wir haben es 5.52 Uhr.
1: Kinderlose könnten bald einen noch höheren Beitrag zur Pflegeversicherung zahlen. Mehr dazu hier gleich bei uns in den Radio Paloma Nachrichten um 6 Uhr.
0: Und bis dann schauen wir, was dieser 27. Mai für uns alle bereithält. Hier ist der Blick in die Sterne für Sie.
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3: Sofern Sie wollen, erleben Sie heute einen außergewöhnlichen Tag. Sie können den Rahmen des Gewohnten leicht überschreiten und Neues kennenlernen. Gerade da, wo Sie es am wenigsten erwarten.
2: Stier.
3: Planen Sie bitte Ruhepausen ein. Sie fühlen sich danach sehr wohl und Sie sind deutlich leistungsfähiger.
2: Zwillinge.
3: Genießen Sie diesen Tag im kleinen Kreis Ihrer Liebsten. Seien Sie mit dem zufrieden, was Sie haben. Sie sind ein reicher Mensch, auch ohne viel Geld.
2: Krebs.
3: Im beruflichen Umfeld wie in Ihrem Zuhause sind heute Gefühle wichtig. Sorgen Sie für Ihre emotionalen Bedürfnisse. Sei dies ein gutes Essen oder bequeme Kleidung.
2: Löwe.
3: Sie können nicht nur Ihre Alltagsangelegenheiten ohne besondere Mühe erledigen, sondern sich dabei auch wohlfühlen. Nutzen Sie die Chance und verändern Sie, was Ihnen nicht passt. Es wird Ihnen gut tun.
2: Jungfrau.
3: Für wichtige Gespräche ist heute kein geeigneter Tag. Sie reagieren emotionaler und verletzlicher als üblich.
2: Waage.
3: Das Verhältnis zu Ihren Mitmenschen ist nicht ganz einfach. Aber keine Sorge, daran können Sie etwas ändern. Versuchen Sie, Ihre innere Einstellung zu ändern und gehen Sie offener und mit einem Lächeln auf die anderen zu.
2: Skorpion.
3: Erledigen Sie nur, was ansteht und lassen Sie sich nicht aus der Ruhe bringen. Warten Sie mit Großanschaffungen.
2: Schütze.
3: Sie verfügen über ein ausgezeichnetes Stimmungsbarometer. Besonders heute reagieren Sie auf dicke Luft. Sie lassen sich aber auch von den Stimmungen beeinflussen.
2: Steinbock.
3: Heute stoßen Sie auf Widerstände, fühlen sich schlapp und stehen nur mit halbem Herzen hinter Ihren Handlungen. Aber keine Sorge, das geht vorüber.
2: Wassermann.
3: Das richtige Wort am richtigen Ort wirkt heute besondere Wunder. Der persönliche Austausch kann zu einer wohltuenden Bereicherung dieses Tages werden.
2: Fische.
3: Wird der Alltagstrott zur Zerreißprobe? Dann ist Wellness eine wahre Wohltat. Sie sollten sich ein Entspannungsprogramm gönnen.
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1: Im Studio Hanna Messerschmidt. Auch der Sozialverband Deutschland fordert, Beamte in die gesetzliche Kranken- und Pflegeversicherung aufzunehmen. So könnte das System zukunftssicherer werden, sagte die Vorstandsvorsitzende Engelmeier der Neuen Osnabrücker Zeitung. Ähnliches hatte zuletzt auch der Wirtschaftsweise Truger gefordert. Einheitliche Bildungsstandards, damit alle Kinder die gleichen Chancen haben. Dafür spricht sich eine große Mehrheit der Menschen in Deutschland aus. Das zeigt eine Umfrage des Deutschen Kinderhilfswerks. Viele fordern außerdem mehr Investitionen in Kitas und auch mehr Personal. Der spektakuläre Juwelenraub im Pariser Louvre wird verfilmt. An dem Projekt wird schon gearbeitet. Ein französischer Filmemacher soll Regie führen. Im vergangenen Herbst hatten Einbrecher mehrere Schmuckstücke aus dem berühmten Museum gestohlen. Der Schaden liegt bei 88 Millionen Euro. Die Nationalmannschaft startet heute in die WM-Vorbereitung. Auf dem Gelände von Ausrüster Adidas in Herzogenaurach steht das Trainingslager an. Am Sonntag testet die Mannschaft dann in Mainz gegen Finnland, ehe es nächste Woche in die USA geht.
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1: Großes Fußballfest in Leipzig. Heute Abend geht in der RB-Arena das Finale der Conference League über die Bühne. Crystal Palace aus England spielt gegen Rayo Vallecano aus Spanien. Am Abend gab es zunächst unschöne Szenen. Insgesamt gut 100 Fans beider Teams gerieten in der Innenstadt aneinander. In Sachsen geht die Erdbeerernte jetzt richtig los. Die Obstbauern rechnen mit ordentlichen Erträgen und guter Qualität. Doch sie haben auch mit Schwierigkeiten zu kämpfen, etwa durch die Zulassungssituation bei Pflanzenschutzmitteln und den Mindestlohn. An beiden Themen ist die sächsische Politik aber schon dran.
0: Das Wetter für unsere Region.
2: Dank KI jetzt noch genauer. Trocken ist es heute Morgen, dazu ein paar Wolken am Himmel und insgesamt fühlt sich etwas kühler an. Im Lauf des Tages setzt sich dann viel Sonne durch. Regen ist kein Thema, die Höchstwerte liegen bei 23 bis 25 Grad. Der Radio Paloma Wettertrend. Morgen bleibt's meist sonnig, mit nur wenigen Wolken, trocken, maximal 23 Grad. Am Freitag wird's deutlich wärmer und weiter trocken. Am Samstag kommen Schauer und Gewitter dazu.
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3: Auf der A14 Leipzig Richtung Halle, Achtung, zwischen Kleinpösner und Leipzig Ost liegen Reifenteile auf der Autobahn. Die B6 Dresden Richtung Bautzen ist in Höhe Fischbach wegen eines Feuerwehreinsatzes in beide Richtungen gesperrt. Und die B156 Bautzen Richtung Senftenberg ist zwischen Tschernitz und Schönheide in beiden Richtungen gesperrt.
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4: Einen schönen guten Morgen, guten heute Morgen. Am Mittwoch. Nein, heute ist nicht Dienstag.
5: Ich wollte gerade sagen, du wolltest gerade schon Dienstag sagen.
4: Ja,
5: den ganzen
4: Morgen schon mit heute Dienstag sagen. Nein, es ist heute Mittwoch.
5: Das nimmt dir keiner übel, weil es sich ja für alle anfühlt wie ein Dienstag. Ja, das ist ja das Schöne an diesen kurzen Wochen im Mai. Ja, also heute ist Mittwoch. Wochenende ist auch schon wieder in sichtbarer Nähe. Oh, ja. Finde ich super. 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

0: 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Anna-Maria Zimmermann und zusammen sind wir eins hier auf Radio Paloma. 100% deutscher Schlager. Schönen guten Morgen am Mittwoch. Wir haben es damit 6.10 Uhr.
1: In 15 Tagen geht sie los, die Fußball-Weltmeisterschaft. Und die deutsche Fußballnationalmannschaft, die startet heute quasi ganz offiziell in diese WM. Denn heute geht's mit dem Trainingslager los.
2: Die gefällt euch die Aussage, gell? Wenn die Augen alle groß, Wahnsinn. Was soll ich jetzt sagen, dass wir in der Vorrunde ausscheiden? Natürlich wollen wir Weltmeister werden, ist
0: ja
2: klar.
0: Ja, das hat Bundestrainer Julian Nagelsmann vor knapp 2 Jahren gesagt, nach dem EM aus. Und er bleibt dabei, das Ziel ist der WM-Titel.
1: Ja, in Herzogenaurach trifft sich das Team am Mittag zum Start ins Trainingslager. Und darüber sprechen wir heute Morgen mit Thomas Bremser aus der Radio Paloma Redaktion. Einen schönen guten Morgen,
0: guten
1: Thomas.
0: Morgen.
3: Guten Morgen.
1: So, wen erwartet der Bundestrainer denn alles heute in Herzogenaurach? Und wer fehlt vielleicht noch?
3: Ja, es sollen tatsächlich fast alle Spieler aus dem WM-Kader nach Franken kommen. Bis zum Mittag sollen sie da alle eintrudeln. Selbst die vielen Spieler vom FC Bayern und VfB Stuttgart, die hatten ja gerade mal 3 Tage frei nach dem Pokalendspiel. Mhm. Auch angeschlagene Spieler wie Manuel Neuer stoßen dazu. Nur Kai Havertz, der fehlt, der hat am Wochenende noch die englische Meisterschaft gefeiert und steht am Samstag mit Arsenal London im Champions-League-Finale. Mhm. Der fliegt dann kommenden Dienstag in einer Extramaschine direkt in die USA.
0: So, lass uns mal auf die Weltmeisterschaft schauen. Was sind denn da doch so die größten Baustellen für den Bundestrainer, die er jetzt quasi in der Trainingswoche anpacken will?
3: Ja, es dürfte vor allem darum gehen, mal eine Startelf zu finden für die WM. Da hat Nagelsmann bislang sehr viel experimentiert, auch natürlich, weil Spieler immer wieder verletzt waren. Aber hier wäre schon gut, dass sich die Mannschaft auch im Training mal einspielen kann. Mhm. Vor allem die doch recht wackelige Abwehr. Und natürlich die Torwartfrage wird uns beschäftigen. Manuel Neuer soll die Nummer 1 sein, hat aber noch Probleme mit der Wade. Gut möglich, dass deshalb Oliver Baumann bei den 2 Testspielen noch im Tor stehen wird. Interessant wird sein, wie die beiden mit der Situation umgehen werden.
0: Okay, so, also ich habe es ja vorhin schon gesagt, in 15 Tagen geht's los, ja. Ja, also 2 Wochen quasi. Wie sieht denn der Fahrplan aus bis zur WM?
3: Ja, nach den paar Tagen in Herzogenaurach geht Samstag kurz nach Frankfurt. Da wird die Mannschaft dann das Champions-League-Finale zusammengucken. Mhm. Am Sonntag der letzte Test in Deutschland, in Mainz gegen Finnland. Mhm. Montagvormittag können Fans dann nochmal beim Training zugucken in Frankfurt. Und am Dienstag geht es dann los in die USA. Dort hat das Team am Samstag nochmal einen Test gegen den Gastgeber in Chicago und zieht dann ins WM-Quartier nach North Carolina. Also alles dicht getaktet, keine Zeit mehr für Urlaub und Freizeit und Familie. Jetzt zählt nur die WM.
1: So, ja. Sehe ich genauso. Ja. Und ich meine, wenn dann alles gut läuft, dann ist ja ab Mitte Juli, dann hat man sich den Urlaub auch verdient, ja, wenn man Weltmeister ist.
0: Ja, sagen, wir sind Weltmeister.
1: Richtig. Ja. Gleich ein ganz anderes Feeling, wenn man am Strand liegt.
0: Ja, du sagst es. Ich erinnere mich an meinen Urlaub, an meinen Sommerurlaub 2014, als wir Weltmeister wurden. Ja, überall, wo wir hingekommen sind, angesprochen und es wurde gratuliert.
1: Siehst du, ja, also. So gehört sich das ja, Stefan, wenn du im Urlaub bist, ne, dass dir überall gratuliert wird. Ah, Stefan, der Weltmeister ist
0: genau.
1: Da. Weltmeister am Aperol trinken.
0: So, ja, das auch. Kurzer Blick auf die Uhr. Wir haben es dann mit 6 Uhr und 13 Minuten. Einen wunderschönen guten Morgen.
1: Guten Morgen. Ja, heute ist Giovanni Zarrella einer der größten Entertainer hier bei uns in Deutschland. Aber das war ja nicht immer so. Ne? Auch er hatte mal eine Phase, wo er angefangen hat. Und da hat er hier und da auch mal so ein bisschen

0: Marie Sterner und Wolke 7 hier auf Radio Paloma, 100% deutscher Schlager. Die neuen deutschen Schlager, die hören Sie hier bei uns immer zuerst. Wir haben es 20 nach 6.
1: Vor ein paar Wochen waren wir ja alle dazu aufgerufen, bei der Stunde der Gartenvögel mitzumachen. Ja, wir sollten quasi alle innerhalb einer bestimmten Zeit zählen, wie viele Vögel wir sehen. Und das Ergebnis, das ist erschreckend.
0: Ja, es gibt immer weniger Spatzen, Schwalben und Mauersegler in unserer Umgebung. Das ist das eher ernüchternde Ergebnis, teilte der Naturschutzbund NABU mit. Claudia Wächter aus der Radio Paloma Redaktion weiß mehr dazu.
2: Die Finken sind nämlich wieder da. Die wurden zuletzt nur noch selten gesichtet. Nun geht's aber ein fettes Plus in der Statistik, vor allem für Buchfinken. Doch dass die Spatzen und Mauersegler verschwinden, das macht den NABU-Experten Sorgen. Und sie sagen, das liege vermutlich daran, dass wir unsere Städte zu betonieren. Die Vögel kaum noch Nahrung finden, vor allem Insektenfresser. Zehntausende haben bei der Zählaktion mitgemacht und über 1 Million Vögel in unseren Parks und Gärten entdeckt.
1: Ja, die aktuelle NABU-Vogelzählung hat also ergeben, dass in unseren deutschen Gärten immer weniger Vögel leben. Ja? Mhm. Mit anderen Worten, bei uns piept's wohl gar nicht mehr so richtig doll.
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1: Und heute Morgen geht es um Giovanni Zarrella.
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1: Giovanni Zarrella ist einer der größten Entertainer hier bei uns in Deutschland. Aber das war ja nicht immer so. Mhm. Ne? Auch er hat mal klein angefangen.
0: Genau, und um da auf die Bühne zu kommen, so mit 16, 17, da musste er sich mal was einfallen lassen. Und so hat sich Giovanni gerne mal als Manager ausgegeben, als großer Manager. Er hat in Clubs angerufen und hat Faxe geschickt. Und da hat er für eine ganz heiße Band Werbung gemacht. Na, die Band war natürlich die eigene von Giovanni. Mhm. Tja, und um erwachsen und seriös zu klingen, hat er am Telefon also sogar seine Stimme verstellt.
1: Ja, ob man ihm das so abgenommen hat damals, das hat er nicht verraten. aber dann kam ja die Castingshow Popstars und der Rest, der ist Geschichte.
0: Definitiv, Musikgeschichte.
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0: Massimino Rossi, du bist mein Glücksmoment zum Start in diesem Mittwoch hier auf Radio Paloma, 100% deutscher Schlager. Wir haben 6.27 Uhr.
1: Kinderlose könnten bald einen noch höheren Beitrag zur Pflegeversicherung zahlen. Mehr dazu hier gleich bei uns in den Radio Paloma Nachrichten um 6:30 Uhr.
0: Und bis dahin gibt's Andrea Berg. Du kannst noch nicht mehr richtig lügen.

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1: Ich bin Tine Klimach. Menschenhandel soll in Deutschland künftig konsequenter verfolgt und härter bestraft werden können. Das sieht ein Gesetzentwurf aus dem Bundesjustizministerium vor, der heute im Bundeskabinett besprochen wird.
2: Wer moderne Sklaverei ausnutze, dürfe nicht straffrei davonkommen, sagt Bundesjustizministerin Hubig. Sie meint etwa all diejenigen, die sich die Nägel machen lassen, obwohl vieles darauf hindeutet, dass im Nagelstudio nicht alles korrekt läuft. Oder auch Bauherren, die ein Auge zudrücken, wenn eine Firma besonders günstige Konditionen verspricht, doch nicht ganz klar ist, ob die Arbeiter auch alle angemeldet sind. Für Menschenhandel direkt sollen künftig bis zu 10 Jahre Haft möglich sein. Das geht aktuell nur bei schweren Fällen. Aus Berlin Lea Matschulat.
1: Die Pflegebeiträge für Kinderlose könnten steigen. Der Deutsche Gewerkschaftsbund sieht darin eine Diskriminierung und spricht sich dagegen aus. Kinderlose zu wiederholten Male mit höheren Beiträgen dafür bestrafen zu wollen, dass sie, aus welchen Gründen auch immer, keine Kinder haben, löst die strukturellen Probleme der Pflegeversicherung absehbar nicht, sagte DGB-Vorstandsmitglied Anja Piel dem RND. Nach Angaben aus Koalitionskreisen überlegt Gesundheitsministerin Wagen, den Beitragszuschlag für Kinderlose um 0,1 Prozentpunkte anzuheben. US-Präsident Trump hat sich einer turnusgemäßen ärztlichen Untersuchung unterzogen und danach von einem guten Ausgang geschwärmt. Alles lief perfekt, schrieb er nach der Rückkehr vor einem Militärkrankenhaus bei Washington auf der Plattform Truth Social.
3: Das Weiße Haus hält sich zur Gesundheit von Trump auch diesmal extrem bedeckt. Details gibt es keine. Nach Trumps vorigen Check-ups gab es oftmals extra Röntgenaufnahmen oder Untersuchungen, aber nie wurde gesagt, warum oder mit welchem Befund. Die geschwollenen Beine werden mit altersbedingter Venenschwäche erklärt, die häufigen Blutergüsse an den Händen mit Trumps Einnahme von Aspirin. Gesund lebt der fast 80-Jährige nicht. Er schläft wenig, isst gerne Fastfood und trinkt dosenweise Diät-Cola. Aus den USA, Tina Eck.
1: Der mit 120 Millionen Euro maximal gefüllte Euro-Jackpot ist geknackt. Ein Lottospieler oder eine Tippgemeinschaft aus Tschechien haben die richtigen Zahlen getippt, teilte Westlotto am Abend nach der Ziehung in Helsinki mit. In der zweiten Gewinnklasse gab es auch mehrere Gewinner in Deutschland. 4 Millionen Euro gehen jeweils nach NRW und Thüringen und zweimal nach Sachsen. Zum Wetter, die aktuelle Vorhersage des Deutschen Wetterdienstes. Heute meist freundlich. In der Südhälfte ziehen Quellwolken auf und an den Alpen sind einzelne Schauer und Gewitter möglich. Auch im Norden zeitweise wolkig und bei 18 bis 25 Grad etwas kühler. Im Rest des Landes heute Morgen sonnig und trocken bei 27 bis 33 Grad. Morgen ähnlich, viel Sonne, nur vereinzelt Schauer oder Gewitter im Süden. Dazu nicht mehr ganz so heiß bei 18 bis 27 Grad, am Oberrhein noch mal bis zu 30 Grad.
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4: Einen schönen guten Morgen, wir haben 6.33 Uhr. Wir starten rein in den Mittwoch und Mittwoch ist bei uns Verbrauchertag.
5: Genau, und da geht es heute Morgen mal um unseren Darm, zumindest im entfernten Sinne. Wir wissen ja, dass unser Darm unser Zentrum der Gesundheit ist und genau deswegen gibt es jetzt immer mehr Produkte, die unseren Darm pflegen sollen, auch Limonaden. Vielleicht haben Sie das schon mal im Supermarkt gesehen, sogenannte Fiberdrinks. Und was es mit denen auf sich hat und ob die wirklich irgendwas bringen, das klären wir gleich hier bei uns.
4: Ja, und zwar direkt nach Wolfgang Petri und jetzt Vanessa Mai. Hier ist Rodia.

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0: Wolfgang Petri um 6.41 Uhr.
1: Morgen.
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3: Ja, nachdem wir ja schon vor einigen Wochen über Skier mit Energy Drink gesprochen haben, wollen wir heute über das nächste Trendgetränk sprechen, über Fiber Drinks, also Getränke, die mit Ballaststoffen angereichert sind. Und das machen wir mit Frau Dr. Grit Kittelmann von der Verbraucherzentrale Berlin. Guten Morgen.
4: Hallo, guten Morgen.
3: So, wir wissen, Ballaststoffe sind super gut, super gesund, und dass der Darm das Zentrum unserer Gesundheit ist, das wissen wir mittlerweile auch.
0: Ja.
3: Warum greifen denn jetzt immer mehr Leute auf solche Limonaden mit so Zusätzen zurück? Also was genau ist denn mit Fiberdrinks gemeint?
4: Also der Hinweis High Fiber auf einem Produkt steht für ballaststoffreich. Und genau darum dreht sich es auch bei all diesen Getränken. Wie Sie schon sagten, ist die Darmgesundheit ja ganz wichtig. Und die Ballaststoffe in solchen High Fiber Getränken sollen gut dafür sein und gleichzeitig leicht wie ein Softdrink schmecken.
0: Okay, das klingt ja eigentlich ganz toll, eine ganz tolle Sache. Ist das denn auch wirklich gut oder eher nicht?
4: Ja, also gut klingen tut Werbung ja immer, aber was ist dran an so einer Aussage, wie gut für den Darm? Laut europäischer Health Claims Verordnung dürfen solche Aussagen mit Gesundheitsbezug in der EU nur dann verwendet werden, wenn auch wirklich wissenschaftliche Belege existieren. Und davon gibt es einfach noch nicht genug. Zum Beispiel auch nicht dazu, ob es einen Unterschied macht, ob ich Ballaststoffe in fester oder eben wie in diesem Fall in flüssiger Form zu mir nehme.
3: Okay, so, und es gibt natürlich wie immer bei so einem neuen Trend auch Kritikpunkte, ne?
4: Ja, also die Getränke enthalten zwar Ballaststoffe und die sind auch nützlich für die Gesundheit. Weitere wertvolle Inhaltsstoffe wie etwa Vitamine fehlen aber meist. Und dieses Rundumpaket liefern eher Vollkornprodukte oder eben Obst und Gemüse, ganz simpel. Als Ergänzung ist aber gegen so ein High-Fiber-Getränk wirklich nichts zu sagen. Wenn man denn das Geld dafür hat, denn die Produkte sind nicht gerade billig, im Durchschnitt so 5 Euro pro Liter.
0: Das ist wie mit Skier und Magerquark so ein bisschen, ne?
4: Genau.
3: Also, ist im Prinzip dasselbe, aber das eine kostet halt mehr.
0: Ja,
3: also wer mag, kann es ja gerne mal ausprobieren, aber ich möchte an dieser Stelle noch einen kleinen Hinweis loswerden. Also Ballaststoffe sind am Anfang auch erstmal für den Darm eine Herausforderung. Vielleicht trinken an einem Wochenende oder so oder an einem Feiertag. Ich sag's einfach nur. Frau Kittelmann, vielen Dank für Ihre Tipps und wir hören uns nächste Woche wieder.
4: Aber gern. Bis dann. Tschüss.
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0: Alessa und 20.000 Meilen hier auf Radio Paloma, 100% deutscher Schlager. Wir haben 6:50 Uhr.
1: Kinderlose könnten bald einen noch höheren Beitrag zur Pflegeversicherung zahlen. Mehr dazu hier gleich bei uns in den Radio Paloma Nachrichten um 7 Uhr.
0: Viele haben da gestern Abend mitgefiebert, Daumen gedrückt und vielleicht auch ein bisschen den Atem angehalten im Euro-Jackpot. Da lagen 120 Millionen Euro und er wurde nun geknackt.
1: Ja, die 120 Millionen Euro gehen nach Tschechien, teilte Westlotto am Abend nach der Ziehung in Helsinki mit. Noch ist aber nicht bekannt, ob es sich um einen Einzelspieler oder eine Tippgemeinschaft handelt.
0: Diana Kramer aus der Radio Paloma Redaktion weiß mehr dazu.
2: Die Gewinnwahrscheinlichkeit beim Euro-Jackpot liegt bei 1 zu 140 Millionen. Und doch klappt es immer wieder, die ganz große Summe abzuräumen. Mehrfach haben auch schon Spieler aus Deutschland die 120 Millionen gewonnen. Bei dieser Summe ist der Jackpot gedeckelt. Wird er mehrere Wochen nicht geknackt, wie auch jetzt, wandert alles darüber hinaus in die zweite Gewinnklasse. Und hier hatten am Abend auch Tipper aus Deutschland Glück. Immerhin jeweils 4 Millionen Euro gehen nach NRW, Thüringen und zweimal nach Sachsen.
1: Also die 120 Millionen Euro gehen nach Tschechien, ja. Gut für uns. Sage ich an dieser Stelle.
0: Genau, damit ist auf jeden Fall sicher, dass Claudia Landgraf heute zur Arbeit kommt und wir Radio Paloma bei der Arbeit ganz normal hören werden.
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1: Ich bin Tine Klimach. Die Pflegebeiträge für Kinderlose könnten erneut steigen. Nach Angaben aus Koalitionskreisen überlegt Gesundheitsministerin Wagen im Zuge der Pflegereform für Menschen ohne Kinder eine Anhebung des Beitragszuschlags um 0,1 Prozentpunkte. Der Deutsche Gewerkschaftsbund sieht darin eine Diskriminierung ohne Not, wie DGB-Vorstandsmitglied Anja Piel dem RND sagte.
2: Wieder einmal sollen Kinderlose bestraft werden, klagt die Gewerkschafterin. Und nicht nur das, die strukturellen Probleme der Pflegeversicherung würden damit nicht einmal gelöst. Hintergrund: in der Versicherung klafft ein Milliardenloch. Deshalb will die Gesundheitsministerin das System reformieren und möglicherweise eben auch die Beitragssätze für Kinderlose anheben. Der DGB fordert stattdessen eine Entlastung für Pflegebedürftige und warnt vor wachsender Altersarmut. Claudia Wächter, Nachrichtenredaktion.
1: Menschenhandel soll künftig in Deutschland härter bestraft werden können. Ein entsprechender Entwurf, mit dem sich heute das Kabinett befassen will, nimmt Täter ins Visier, die andere Menschen mit falschen Versprechungen in von Zwang geprägte Beschäftigungsverhältnisse locken. Belangt werden sollen künftig auch Kunden, die Leistungen der Opfer in Anspruch nehmen. Das könnte beispielsweise private Bauherren, Schlachthofbetreiber oder Kundinnen von Nagelstudios betreffen. Rund 5.000 Superreiche besitzen mehr als ein Viertel des Finanzvermögens in Deutschland. Demnach ist die Zahl der Menschen in Deutschland, die mehr als 100 Millionen Dollar besitzen, 2025 um rund 1.100 gegenüber dem Vorjahr gestiegen. Das zeigt der Global Wealth Report der Boston Consulting Group. Superreiche profitierten demnach im vergangenen Jahr vor allem von Gewinnen an den Aktienmärkten. Zum Sport. Heute startet für die Fußballnationalmannschaft die Mission Weltmeisterschaft. In Herzogenaurach trifft sich das Team zum Trainingslager.
3: Natürlich wollen wir Weltmeister werden. Diese Ansage machte Julian Nagelsmann vor knapp 2 Jahren nach dem EM aus, auch in Herzogenaurach. Hier will der Bundestrainer die taktischen und körperlichen Grundlagen schaffen für das XXL-Turnier. Viel Zeit dafür hat er aber nicht. Bis zum Mittag sollen die Spiele ankommen. Bis Samstag bleibt das Team in Franken. Am Tag danach geht es zum Länderspiel nach Mainz. Auch die Spieler aus Bayern und Stuttgart werden kommen, 4 Tage nach dem Pokalendspiel. Thomas Bremser, Sportredaktion.
1: Die Fußball-Weltmeisterschaft in den USA, Mexiko und Kanada beginnt am 11. Juni. Zum Wetter, die aktuelle Vorhersage des Deutschen Wetterdienstes. Heute meist freundlich. In der Südhälfte ziehen Quellwolken auf und an den Alpen sind einzelne Schauer und Gewitter möglich. Auch im Norden zeitweise wolkig und bei 18 bis 25 Grad etwas kühler. Im Rest des Landes heute Morgen sonnig und trocken bei 27 bis 33 Grad. Morgen ähnlich, viel Sonne, nur vereinzelt Schauer oder Gewitter im Süden. Dazu nicht mehr ganz so heiß bei 18 bis 27 Grad, am Oberrhein noch mal bis zu 30 Grad.
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4: Und das um 6:53. Einen wunderschönen guten Morgen.
5: Guten Morgen.
4: Wir starten rein in den Mittwoch jetzt mit Maite Kelly und ein Kuss in Paris. Hm. Und das ist ja wirklich ein ganz besonderer Song, ne?
5: Ja, seit wie vielen Wochen? Drei Wochen.
4: Auf Platz 1.
5: Ja, in den Schlagern der Woche. Ja. Und ich weiß nicht, ob sie gekommen ist, um dann auch wieder zu gehen. Also sag ich ganz ehrlich, ja. Sie haben es in der Hand, soll Maite Kelly auch in der 4. Woche auf der 1 sein. Oder soll vielleicht jemand anders da jetzt mal nachrutschen? Geben Sie Ihre 3 Wunschtitel ab, funktioniert wie immer auf unserer Internetseite radiopaloma.de oder über unsere Radiopaloma-App. Bis heute ist Mittwoch, ne? Nicht
4: also
5: verwirren
4: heute
5: lassen. Heute und morgen, genau, ja. Wegen dem Pfingstwochenende bin ich immer noch ein bisschen durcheinander. Also heute und morgen können Sie mitmachen, Ihre 3 Titel abgeben und am Samstag um 15 Uhr gibt es dann die nächste Ausgabe.

0: Andreas Martin hier auf Radio Paloma, 100% deutscher Schlager zum Start in diesem Mittwoch. Wir haben es 6:55.
1: So Nora, was macht denn eigentlich dein Sonnenbrand an den Waden von Pfingsten?
0: Ja, es geht mittlerweile.
1: Es geht.
0: Also, es ist noch rot, ja, aber es wird. Wir sind auf dem Weg der Besserung.
1: Okay, ja, auch wenn die Temperaturen heute vielerorts ein wenig angenehmer sind, ja. Sonne satt gibt es auch heute wieder. Mhm. Da darf man die Sonnencreme nicht vergessen. Sonst droht halt eben der Sonnenbrand, ne?
0: Genau, die Haut ist rot, tut im schlimmsten Fall weh und wenn es richtig dumm läuft, dann wirft die sogar Blasen. Das kann schneller passieren, als man denkt. Doch was hilft dann eigentlich? Darüber sprechen wir mit Dominik Kotzur aus der Radio Paloma Redaktion. Einen schönen guten Morgen.
2: Guten Morgen.
0: So Dominik, welche Hausmittel helfen denn gegen Sonnenbrand? Also gerade wenn es passiert ist, wenn man das eigentlich gar nicht wollte, beziehungsweise damit gerechnet hat.
1: Da gibt es ja allerhand.
2: Das Wichtigste ist erst einmal raus aus der Sonne, damit die Haut nicht weiter verbrennt. Mhm. Kühlen kann der Haut gut tun, aber bitte keine Eiswürfel direkt auf die gereizte Haut legen. Besser ist es, ein Kühlpack in ein Tuch zu wickeln oder die Haut unter kühles Wasser zu halten. Mhm. Quark oder Joghurt sind bei Sonnenbränden auch sehr beliebt. Sie sollen der Haut Feuchtigkeit spenden. Aber Achtung, Milchprodukte könnten die Haut zusätzlich reizen und bei offenen Wunden sogar Entzündungen verursachen.
1: Ja, also da muss man wirklich vorsichtig sein. Wann sollte ich denn mit einem Sonnenbrand zum Arzt?
2: Wenn sich starke Blasen bilden oder sich die Haut löst, sollte man dringend zum Arzt gehen. Das gilt auch, wenn zusätzlich zum Sonnenbrand Symptome wie Fieber, Übelkeit oder Kreislaufprobleme auftreten. Mhm. Das könnten auch Anzeichen für einen Sonnenstich sein. Wichtig ist, Brandblasen niemals selbst aufstechen. Das kann zu Entzündungen führen.
0: Ja, also das wirklich auf gar keinen Fall machen. Wie verhindert man denn Sonnenbrand? Also gerade an schwer zu erreichenden Stellen. Gut, die Waden waren jetzt bei mir nicht so schwer, aber Stichwort Rücken.
2: Viele kennen das Problem. Genau an die eine Stelle am Rücken kommt man einfach nicht ran.
1: Oh ja.
2: Da helfen tatsächlich manchmal einfache, etwas kuriose Tricks.
0: Okay, was denn?
2: Einige benutzen einen kleinen Farbroller, um die Sonnencreme auf dem Rücken zu verteilen.
1: Okay.
2: Andere nehmen einen Holzlöffel, ziehen einen Plastikhandschuh darüber und schmieren sich so den Rücken ein. Oder ganz unkompliziert, einfach jemanden fragen.
1: Ja, kann man auf jeden Fall machen. Und das Schöne daran ist ja, wenn man jemanden fragt, ja, das ist dann gleich so eine Art Kontaktbörse.
0: Das stimmt. Und wie habt ihr euch kennengelernt? Du beim Eincremen.
1: Ja.
0: Und wer da ein bisschen Ladehemmung hat, ne, so mit dem Ansprechen und so, kann man doch einfach hingehen und sagen, hey, also hallo, heute ist Tag der Sonnencreme.
1: Ja, der ist nämlich heute wirklich.
0: Ja, genau, der ist heute wirklich so. Und dann, dann kann man auch vielleicht erstmal ein bisschen miteinander sprechen, bevor man dann anfängt, sich einzucremen.
1: So, kurzer Blick auf die Uhr. Wir haben es damit 7:13. Einen schönen guten Morgen.
0: Guten Morgen.
1: Ja, es geht auf in den neuen Tag heute am 27. Mai.
0: Ja, und überraschende Neuigkeiten von Maria Voskania. 10 Jahre lang waren ja sie und ihr Freund Ralf Kettmann ein Paar. 2022

0: Vanessa Naschenweng, wo du herkommst, hier auf Radio Paloma, 100% deutscher Schlager. Wir haben 7.21 Uhr.
1: Wir haben ja gestern schon darüber gesprochen. Mhm. Donald Trump musste gestern zum jährlichen Gesundheitscheck, ja, und das Ergebnis, das scheint positiv zu sein.
0: Alles lief perfekt in Großbuchstaben, schrieb er nach seiner Rückkehr von einem Militärkrankenhaus bei Washington auf seiner Plattform Truth Social. Radio Paloma-Korrespondentin Tina Eck in den USA weiß mehr dazu.
2: Das Weiße Haus hält sich zur Gesundheit von Trump auch diesmal extrem bedeckt. Details gibt es keine. Nach Trumps vorigen Checkups gab es oftmals extra Röntgenaufnahmen oder Untersuchungen, aber nie wurde gesagt, warum oder mit welchem Befund. Die geschwollenen Beine werden mit altersbedingter Venenschwäche erklärt, die häufigen Blutergüsse an den Händen mit Trumps Einnahme von Aspirin. Gesund lebt der fast 80-Jährige nicht. Er schläft wenig, isst gerne Fastfood und trinkt dosenweise Diät-Cola.
0: Ja, also ich finde, das klingt aber eigentlich danach, als wäre das super gut auf jeden Fall für die Gesundheit.
1: Ja.
0: Ja, also laut eigener Aussage lief alles perfekt, ja. Aber auf der anderen Seite, Stefan, denke ich mir, was soll er denn auch sagen? Also das ist ja ein bisschen wie, wenn du zur Bank gehst und einen Kredit haben willst und wie läuft es so mit Eingaben, Ausgaben? Einfach perfekt.
1: Ja, muss
0: da
1: man immer.
0: Gar kein Problem mit. Oder bei einem Bewerbungsgespräch. Sind Sie dafür qualifiziert? Auf
1: Klaro.
0: Jeden Fall. Natürlich. Sie sind der Beste, den Sie kriegen können für den Job.
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1: Und heute Morgen geht es um Maria Foscagna.
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1: 10 Jahre lang waren Maria Foscagna und ihr Freund Ralf Kettmann ein Paar. 2022 kam dann die gemeinsame Tochter Emilia zur Welt. Mhm. Aber seit letztem Jahr, da ist alles aus.
0: Ja, 2025 war ein Trennungsjahr, ganz offensichtlich auch bei Maria Foscagna. Ja, und wie die Bild-Zeitung nun berichtet, sollen die beiden eben, wie gesagt, letztes Jahr ihre Beziehung beendet haben, allerdings wohl nicht unbedingt im Guten. Als Bundesliga-Trainer beim SC Paderborn, sind ja gerade erst aufgestiegen, ist Ralf nämlich beruflich sehr stark eingebunden, was Maria viele, viele Jahre mitgetragen hat, auch in Sachen Kindererziehung. Nun wohnen aber beide in unterschiedlichen Städten und das führt jetzt nicht unbedingt dazu, dass die Lage entspannter läuft. Es soll jetzt wohl sogar einen Gerichtstermin geben in Sachen Sorgerecht beziehungsweise Besuchszeiten.
1: Na, da hoffen wir einfach mal, dass man sich einigen kann, und dass da schnell eine gemeinsame Lösung gefunden wird, ne?
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0: Johnny Hamburg, hier auf Radio Paloma, 100% deutscher Schlager. Wir haben 7.28 Uhr.
1: Kinderlose könnten bald einen noch höheren Beitrag zur Pflegeversicherung zahlen. Mehr dazu hier gleich bei uns in den Radio Paloma Nachrichten um 7:30 Uhr.

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1: Ich bin Tine Klimach. Die Pflegebeiträge für Kinderlose könnten erneut steigen. Nach Angaben aus Koalitionskreisen überlegt Gesundheitsministerin Wagen im Zuge der Pflegereform für Menschen ohne Kinder eine Anhebung des Beitragszuschlags um 0,1 Prozentpunkte. Der Deutsche Gewerkschaftsbund sieht darin eine Diskriminierung ohne Not, wie DGB-Vorstandsmitglied Anja Piel dem RND sagte.
2: Wieder einmal sollen Kinderlose bestraft werden, klagt die Gewerkschafterin. Und nicht nur das, die strukturellen Probleme der Pflegeversicherung würden damit nicht einmal gelöst. Hintergrund: in der Versicherung klafft ein Milliardenloch. Deshalb will die Gesundheitsministerin das System reformieren und möglicherweise eben auch die Beitragssätze für Kinderlose anheben. Der DGB fordert stattdessen eine Entlastung für Pflegebedürftige und wahnverwachsende Altersarmut. Claudia Wächter, Nachrichtenredaktion.
1: Menschenhandel soll künftig in Deutschland härter bestraft werden können. Ein entsprechender Entwurf, mit dem sich heute das Kabinett befassen will, nimmt Täter ins Visier, die andere Menschen mit falschen Versprechungen in von Zwang geprägte Beschäftigungsverhältnisse locken. Belangt werden sollen künftig auch Kunden, die Leistungen der Opfer in Anspruch nehmen. Das könnte beispielsweise private Bauherren, Schlachthofbetreiber oder Kundinnen von Nagelstudios betreffen. Rund 5.000 Superreiche besitzen mehr als ein Viertel des Finanzvermögens in Deutschland. Demnach ist die Zahl der Menschen in Deutschland, die mehr als 100 Millionen Dollar besitzen, 2025 um rund 1.100 gegenüber dem Vorjahr gestiegen. Das zeigt der Global Wealth Report der Boston Consulting Group. Superreiche profitierten demnach im vergangenen Jahr vor allem von Gewinnen an den Aktienmärkten. Zum Sport. Heute startet für die Fußballnationalmannschaft die Mission Weltmeisterschaft. In Herzogenaurach trifft sich das Team zum Trainingslager.
3: Natürlich wollen wir Weltmeister werden. Diese Ansage machte Julian Nagelsmann vor knapp 2 Jahren nach dem EM aus, auch in Herzogenaurach. Hier will der Bundestrainer die taktischen und körperlichen Grundlagen schaffen für das XXL-Turnier. Viel Zeit dafür hat er aber nicht. Bis zum Mittag sollen die Spiele ankommen. Bis Samstag bleibt das Team in Franken. Am Tag danach geht es zum Länderspiel nach Mainz. Auch die Spiele aus Bayern und Stuttgart werden kommen, 4 Tage nach dem Pokalendspiel. Thomas Bremser, Sportredaktion.
1: Die Fußball-Weltmeisterschaft in den USA, Mexiko und Kanada beginnt am 11. Juni. Zum Wetter, die aktuelle Vorhersage des Deutschen Wetterdienstes. Heute meist freundlich. In der Südhälfte ziehen Quellwolken auf und an den Alpen sind einzelne Schauer und Gewitter möglich. Auch im Norden zeitweise wolkig und bei 18 bis 25 Grad etwas kühler. Im Rest des Landes heute Morgen sonnig und trocken bei 27 bis 33 Grad. Morgen ähnlich, viel Sonne, nur vereinzelt Schauer oder Gewitter im Süden. Dazu nicht mehr ganz so heiß bei 18 bis 27 Grad. Am Oberrhein noch mal bis zu 30 Grad.
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4: Einen schönen guten Morgen heute am Mittwoch.
5: Morgen.
4: Wir haben 7.35 Uhr und das heißt, gleich gibt es die nächste Runde beim Radio Paloma Kreuzfahrtmanöver.
5: Genau, wir suchen immer noch die richtige Koordinate oder 2 richtige Koordinaten, denn 2 unserer Kreuzfahrtschiffe sind ja auf unserem Spielfeld noch versteckt. Hm. Wir schicken sie zur großen Schlagerseereise nächstes Jahr im Oktober. Zusammen mit unserem Reisepartner von A-Teams Reiseservice geht's durchs westliche Mittelmeer.
4: Jawohl.
5: Und wenn Sie mit uns spielen wollen und sagen, ja, ich habe auf jeden Fall die richtige Koordinate, dann melden Sie sich ganz einfach an auf radiopaloma.de. Da gibt es auch unser Spielfeld zum Ausdrucken. Da können Sie sich quasi mit Notizen machen. Und vielleicht klappt es ja gleich schon nach Ramon Roselli und jetzt Romy Kirsch.

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0: Ramon Roselli um 7.42 Uhr.
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2: So, und jetzt ist es wieder soweit. Wir holen unser Spielfeld raus, denn wir spielen das Radio Paloma Kreuzfahrtmanöver. Nächstes Jahr ist es nämlich wieder soweit. Es geht auf große Schlagerseereise zusammen mit Artims Reiseservice. Schippern wir durchs östliche Mittelmeer auf der Costa Deliciosa mit mehr als 30 Schlagerstars an Bord. Christian Leis ist mit am Start, Simino Rossi, Mitch Keller, Liane, Nathalie Holzner, Graziano, Gabriella Massa und so viele mehr. Na, und sie sind auch am Start. Ne?
0: Genau so sieht's aus. Ja, alle Infos zur Reise und die Anmeldemöglichkeit für unsere Spielrunde gibt's auf radiopaloma.de. Und wer weiß, vielleicht gewinnen sie ja die Balkonkabine für zwei und sind dann mit dabei. So, und mit dabei ist in dieser Spielrunde jetzt auch die Michaela aus Mainz. Einen wunderschönen guten Morgen.
3: Guten Morgen.
2: So, Michaela, Sie sind gut gelaunt und voller Elan und sagen, Sie haben für uns die richtige Koordinate.
3: Ich hoffe es.
2: Ja, haben Sie sich das Spielfeld denn ausgedruckt oder machen Sie
3: Na
2: sich...
3: Na klar.
0: Ja, und okay, haben Sie es auch immer mitverfolgen können oder fehlen Ihnen einige?
3: Ja, bis auf zwei Koordinaten.
2: Okay, aber zwei ist ja, zu verkraften. Genau. Also ich habe das Spielfeld auch gerade so vor mir und ich muss ganz ehrlich sagen, ich finde so oben auf der linken Seite ist irgendwie ganz schön viel los, aber da lag ja auch schon ein Schiff, ne? Also bei C4.
3: Genau.
2: Und Michaela, jetzt sind wir ganz gespannt. Was ist denn Ihre Glückskoordinate?
3: Jawohl. Ich sage mal I5.
0: Mhm. Ja.
2: Also, das Gute an der Reihe I, ne?
0: Die wurde bisher noch nie,
2: nie genannt. Ist komisch, ja. Also irgendwie manchmal, ja, guck mal, Reihe A zum Beispiel, da haben wir schon 4 Nennungen.
0: Ja, ja.
2: Reihe I noch gar nichts. So, also Michaela, ist eingeloggt.
0: Goldene Mitte quasi von der I-Reihe.
2: Wir gucken nach, meine Daumen sind ganz fest gedrückt und... Nein,
0: da ist kein Schiff.
2: Auch eine Niete.
0: Naja, aber
2: genau.
0: Zumindest Michaela, ein Feld weniger.
2: Genau, ein Feld weniger. Sie machen sich da jetzt ein großes Kreuz rein und Sie wissen ja, es ist alles noch offen. Ne? Sie können sich nochmal anmelden. Die Chance ist weiterhin da und wir spielen hier so lange, bis alle Schiffe gefunden sind.
0: So sieht's aus.
3: Genau.
2: So, also Michaela, I5, so wissen jetzt auch alle anderen, ist eine Niete, aber wer weiß, vielleicht... Daneben, da drüber, mal schauen. Also, wir wünschen Ihnen einen wunderschönen Tag.
0: Genau.
2: Genießen Sie die Sonne und weiterhin viel Spaß mit Radio Paloma, ja?
3: Danke.
2: Machen Sie es gut. Danke, tschüss.
3: Okay.
0: So, die nächste Runde, die spielen wir schon heute Vormittag wieder um 11.20 Uhr. Also ganz schnell noch mitmachen und anmelden auf radiopaloma.de.
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0: Am Samstag war sie bei uns im Interview. Das gibt's übrigens nochmal in voller Länge zum Nachhören auf radiopaloma.de. Ella Endlich und Cinderella hier auf Radio Paloma. 100% deutscher Schlager. Die neuen deutschen Schlager, die hören Sie hier bei uns immer zuerst. Wir haben 7.52 Uhr.
1: Kinderlose könnten bald einen noch höheren Beitrag zur Pflegeversicherung zahlen. Mehr dazu hier gleich bei uns in den Radio Paloma Nachrichten um 8 Uhr.
0: Und bis dahin schauen wir natürlich, was dieser 27. Mai für uns alle bereithält. Hier ist der Blick in die Sterne für Sie.
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3: Sofern Sie wollen, erleben Sie heute einen außergewöhnlichen Tag. Sie können den Rahmen des Gewohnten leicht überschreiten und Neues kennenlernen. Gerade da, wo Sie es am wenigsten erwarten.
2: Stier.
3: Planen Sie bitte Ruhepausen ein. Sie fühlen sich danach sehr wohl und Sie sind deutlich leistungsfähiger.
2: Zwillinge.
3: Genießen Sie diesen Tag im kleinen Kreis Ihrer Liebsten. Seien Sie mit dem zufrieden, was Sie haben. Sie sind ein reicher Mensch, auch ohne viel Geld.
2: Krebs.
3: Im beruflichen Umfeld wie in Ihrem Zuhause sind heute Gefühle wichtig. Sorgen Sie für Ihre emotionalen Bedürfnisse. Sei dies ein gutes Essen oder bequeme Kleidung.
2: Löwe.
3: Sie können nicht nur Ihre Alltagsangelegenheiten ohne besondere Mühe erledigen, sondern sich dabei auch wohlfühlen. Nutzen Sie die Chance und verändern Sie, was Ihnen nicht passt. Es wird Ihnen gut tun.
2: Jungfrau.
3: Für wichtige Gespräche ist heute kein geeigneter Tag. Sie reagieren emotionaler und verletzlicher als üblich.
2: Waage.
3: Das Verhältnis zu Ihren Mitmenschen ist nicht ganz einfach. Aber keine Sorge, daran können Sie etwas ändern. Versuchen Sie, Ihre innere Einstellung zu ändern und gehen Sie offener und mit einem Lächeln auf die anderen zu.
2: Skorpion.
3: Erledigen Sie nur, was ansteht und lassen Sie sich nicht aus der Ruhe bringen. Warten Sie mit Großanschaffungen.
2: Schütze.
3: Sie verfügen über ein ausgezeichnetes Stimmungsbarometer. Besonders heute reagieren Sie auf dicke Luft. Sie lassen sich aber auch von den Stimmungen beeinflussen.
2: Steinbock.
3: Heute stoßen Sie auf Widerstände, fühlen sich schlapp und stehen nur mit halbem Herzen hinter Ihren Handlungen. Aber keine Sorge, das geht vorüber.
2: Wassermann.
3: Das richtige Wort am richtigen Ort wirkt heute besondere Wunder. Der persönliche Austausch kann zu einer wohltuenden Bereicherung dieses Tages werden.
2: Fische.
3: Wird der Alltagstrott zur Zerreißprobe? Dann ist Wellness eine wahre Wohltat. Sie sollten sich ein

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1: Ich bin Tine Klimach. Der gesetzlichen Pflegeversicherung droht ein Milliardendefizit. Die Bundesregierung arbeitet an einer Reform. Nun ist eine weitere Erhöhung des Beitragssatzes für Kinderlose um 0,1 Prozentpunkte im Gespräch.
2: Kinderlose Versicherte ab 23 Jahren müssten dann einen Pflegebeitragssatz von 4,3 Prozent zahlen. Für versicherte Mütter und Väter würden die Sätze gleich bleiben, also bei 3,6 Prozent bei einem Kind und entsprechend kleineren Beiträgen bei mehr Kindern. Gesundheitsministerin Baken wollte die Pläne nicht bestätigen, sondern kündigte ein Gesamtkonzept an. Das wünscht sich auch der Koalitionspartner SPD. Es sei legitim, unterschiedliche Stellschrauben zu diskutieren. Das ersetze aber keine umfassende Reform, hieß es. Auch Verbände wünschen sich ein Gesamtkonzept und nicht nur kleine Anpassungen. Ursula Winkler, Nachrichtenredaktion.
1: Verteidigungsminister Boris Pistorius ist zu militärpolitischen Gesprächen in der kanadischen Hauptstadt Ottawa eingetroffen. Er wollte mit seinem kanadischen Amtskollegen über Fragen gemeinsamer Sicherheit, Rüstungskooperationen und die Vorbereitung für den für Juli geplanten NATO-Gipfel sprechen. Deutschland will außerdem Kanada als Partner für eine gemeinsame U-Boot-Partnerschaft mit Norwegen gewinnen. Der Kieler U-Boot-Bauer TKMS hofft auf einen Auftrag der Kanadier. Postbankkunden und Kundinnen müssen sich ab heute wieder auf Einschränkungen einstellen. Die Gewerkschaft Verdi hat die Belegschaft bis Samstag zu Warnstreiks aufgerufen. Hintergrund sind die laufenden Tarifverhandlungen. Los geht es heute mit Warnstreiks im Backoffice der Postbank. Dort wird etwa der Zahlungsverkehr geregelt.
3: Wer heute über sein Postbankdepot Aktien verkaufen will, da könnte die Bearbeitung vielleicht etwas dauern. Und wenn ausgerechnet der Backoffice-Mitarbeiter heute im Warnstreik ist, der meine Kreditanfrage prüft, dann wird sich die Antwort der Postbank in der Sache verzögern. Ab morgen gibt es auch Arbeitsniederlegungen in den Filialen. Verdi fordert für die Beschäftigten der Postbank 8% mehr Geld, mindestens aber 300 Euro mehr pro Monat. Verhandelt wird wieder am 15. Juni. Lea Matschulat, Nachrichtenredaktion.
1: Zum Sport. Tennisstar Alexander Zverev spielt bei den French Open heute um den Einzug in die dritte Runde. Sein Gegner ist der Tscheche Tomáš Macháš. Das Match wird in der Night Session ab dem Abend ausgetragen. Der an Nummer 2 gesetzte Zverev ist klarer Favorit. Der Hamburger will seinen ersten Grand Slam Turniersieg holen. Zum Wetter, die aktuelle Vorhersage des Deutschen Wetterdienstes. Heute meist freundlich. In der Südhälfte ziehen Quellwolken auf und an den Alpen sind einzelne Schauer und Gewitter möglich. Auch im Norden zeitweise wolkig und bei 18 bis 25 Grad etwas kühler. Im Rest des Landes heute Morgen sonnig und trocken bei 27 bis 33 Grad. Morgen ähnlich, viel Sonne, nur vereinzelt Schauer oder Gewitter im Süden. Dazu nicht mehr ganz so heiß bei 18 bis 27 Grad, am Oberrhein noch mal bis zu 30 Grad.
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4: Einen schönen guten Morgen. Wir haben es 3 nach 8. Wir starten durch in den neuen Tag heute am Mittwoch. So, wir gucken gleich mal auf die deutsche Fußballnationalmannschaft. Ja, ne, die geht ja ab heute ins Trainingslager für die Weltmeisterschaft.
5: Genau, es geht nach Herzogenaurach.
4: Genau, in nicht mal mehr, doch in 2 Wochen geht's los.
5: 15 Tage.
4: 15 Tage, unglaublich. Mhm. Und passend dazu passt auch diese Meldung. Harry Kane, der hat ja den goldenen Schuh als Europas bester Torschütze gewonnen. Mhm. Und das jetzt schon zum zweiten Mal. Und jetzt kann er eigentlich auch glücklich sein, ja, weil jetzt hat er ja ein paar zusammen.
5: Na klar, ja? Jetzt kann

0: Erik Philippi und Schockverliebt hier auf Radio Paloma, 100% deutscher Schlager. Schönen guten Morgen, heute am Mittwoch, wir haben es 9:09.
1: In 15 Tagen geht sie los, die Fußballweltmeisterschaft. Und die deutsche Fußballnationalmannschaft, die startet heute quasi ganz offiziell in diese WM. Denn heute geht's mit dem Trainingslager los.
2: Die gefällt euch die Aussage, gell? Wenn die Augen alle groß, Wahnsinn. Was soll ich jetzt sagen, dass man eine Vorrunde ausscheidet? Natürlich war man Weltmeister, das ist
0: ja
2: klar.
0: Ja, das hat Bundestrainer Julian Nagelsmann vor knapp 2 Jahren gesagt, nach dem EM aus. Und er bleibt dabei, das Ziel ist der WM-Titel.
1: Ja, in Herzogenaurach trifft sich das Team am Mittag zum Start ins Trainingslager. Und darüber sprechen wir heute Morgen mit Thomas Bremser aus der Radio Paloma Redaktion. Einen schönen guten Morgen,
3: guten
1: Thomas.
3: Morgen.
4: Guten Morgen.
1: So, wen erwartet der Bundestrainer denn alles heute in Herzogenaurach? Und wer fehlt vielleicht noch?
3: Ja, es sollen tatsächlich fast alle Spieler aus dem WM-Kader nach Franken kommen. Bis zum Mittag sollen sie da alle eintrudeln. Selbst die vielen Spieler vom FC Bayern und VfB Stuttgart, die hatten ja gerade mal 3 Tage frei nach dem Pokalendspiel. Mhm. Auch angeschlagene Spieler wie Manuel Neuer stoßen dazu. Nur Kai Havertz, der fehlt, der hat am Wochenende noch die englische Meisterschaft gefeiert und steht am Samstag mit Arsenal London im Champions League-Finale. Mhm. Der fliegt dann kommenden Dienstag in einer Extramaschine direkt in die USA.
0: So, lass uns mal auf die Weltmeisterschaft schauen. Was sind denn da doch so die größten Baustellen für den Bundestrainer, die er jetzt quasi in der Trainingswoche anpacken will?
3: Ja, es dürfte vor allem darum gehen, mal eine Startelf zu finden für die WM. Da hat Nagelsmann bislang sehr viel experimentiert, auch natürlich, weil Spieler immer wieder verletzt waren. Aber hier wäre schon gut, dass sich die Mannschaft auch im Training mal einspielen kann. Mhm. Vor allem die doch recht wackelige Abwehr. Und natürlich die Torwartfrage wird uns beschäftigen. Manuel Neuer soll die Nummer 1 sein, hat aber noch Probleme mit der Wade. Gut möglich, dass deshalb Oliver Baumann bei den 2 Testspielen noch im Tor stehen wird. Interessant wird sein, wie die beiden mit der Situation umgehen werden.
0: Okay, so, also ich habe es ja vorhin schon gesagt, in 15 Tagen geht's los, ja. Ja, also 2 Wochen quasi. Wie sieht denn der Fahrplan aus bis zur WM?
3: Ja, nach den paar Tagen in Herzogenaurach geht Samstag kurz nach Frankfurt. Da wird die Mannschaft dann das Champions-League-Finale zusammengucken. Mhm. Am Sonntag der letzte Test in Deutschland, in Mainz gegen Finnland. Mhm. Montagvormittag können Fans dann nochmal beim Training zugucken in Frankfurt. Und am Dienstag geht es dann los in die USA. Dort hat das Team am Samstag nochmal einen Test gegen den Gastgeber in Chicago und zieht dann ins WM-Quartier nach North Carolina. Also alles dicht getaktet, keine Zeit mehr für Urlaub und Freizeit und Familie. Jetzt zählt nur die WM.
1: So, ja. Sehe ich genauso. Ja, und ich meine, wenn dann alles gut läuft, dann ist ja ab Mitte Juli, dann hat man sich den Urlaub auch verdient, ja, wenn man Weltmeister ist.
0: Sagen, wir sind Weltmeister.
1: Richtig. Ja. Gleich ein ganz anderes Feeling, wenn man am Strand liegt.
0: So, kurzer Blick auf die Uhr. Wir haben es damit 8:12. Einen schönen guten Morgen.
1: Guten Morgen.
0: Letzter Mittwoch im Mai 2027.
1: Genau, nächste Woche sind wir dann ganz offiziell meteorologisch im Sommer angekommen. So, gleich gibt es hier bei uns die Radio Paloma Star News. Da geht es heute Morgen um Giovanni Zarrella. Ich meine, wir sind uns, glaube ich, einig, wenn wir sagen, er ist einer der größten Entertainer Deutschlands. Aber das war ja nicht immer so, ne? Auch Giovanni hat ja mal klein angefangen und da musste man hier und da auch so ein bisschen tricksen. Was er gemacht hat, das erfahren Sie gleich hier bei uns.
0: 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Guten Morgen, jetzt mit Matthias Reim.

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0: Geh nicht in die Stadt, neu aufgelegt von Melanie Sanders hier auf Radio Paloma. 100% deutscher Schlager, die neuen deutschen Schlager, die hören sich hier bei uns immer zuerst. Wir haben es 8.19 Uhr.
1: Vor ein paar Wochen waren wir ja alle dazu aufgerufen, bei der Stunde der Gartenvögel mitzumachen. Ja, wir sollten quasi alle innerhalb einer bestimmten Zeit zählen, wie viele Vögel wir sehen. Und das Ergebnis, das ist erschreckend.
0: Ja, es gibt immer weniger Spatzen, Schwalben und Mauersegler in unserer Umgebung. Das ist das eher ernüchternde Ergebnis, teilte der Naturschutzbund NABU mit. Claudia Wächter aus der Radio Paloma Redaktion weiß mehr dazu.
2: Die Finken sind nämlich wieder da. Die wurden zuletzt nur noch selten gesichtet. Nun gibt's aber ein fettes Plus in der Statistik.

0: Vor allem für Buchfinken. Doch dass die Spatzen und Mauersegler verschwinden, das macht den NABU-Experten Sorgen und sie sagen, das liege vermutlich daran, dass wir unsere Städte zubetonieren. Die Vögel kaum noch Nahrung finden, vor allem Insektenfresser. Zehntausende haben bei der Zählaktion mitgemacht und über 1 Million Vögel in unseren Parks und Gärten entdeckt.
1: Ja, die aktuelle NABU-Vogelzählung hat also ergeben, dass in unseren deutschen Gärten immer weniger Vögel leben. Ja? Mhm. Mit anderen Worten, bei uns piept's wohl gar nicht mehr so richtig doll.
2: Nee.
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1: Und heute Morgen geht es um Giovanni Zarrella.
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1: Giovanni Zarrella ist einer der größten Entertainer hier bei uns in Deutschland. Aber das war ja nicht immer so. Mhm. Ne? Auch er hat mal klein angefangen.
2: Genau, und um da auf die Bühne zu kommen, so mit 16, 17, da musste er sich mal was einfallen lassen. Und so hat sich Giovanni gerne mal als Manager ausgegeben, als großer Manager. Er hat in Clubs angerufen und hat Faxe geschickt. Und da hat er für eine ganz heiße Band Werbung gemacht. Na, die Band war natürlich die eigene von Giovanni. Mhm. Tja, und um erwachsen und seriös zu klingen, hat er am Telefon da sogar seine Stimme verstellt.
1: Ja, ob man ihm das so abgenommen hat damals, das hat er nicht verraten. Aber dann kam ja die Castingshow Popstars und der Rest, der ist Geschichte.
2: Definitiv. Musikgeschichte.
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0: Das macht doch nichts. Thomas Anders zusammen mit Florian Silbereisen hier auf Radio Paloma. 100% deutscher Schlager. Wir haben es 8.26 Uhr.
1: Kinderlose könnten bald einen noch höheren Beitrag zur Pflegeversicherung zahlen. Mehr dazu hier gleich bei uns in den Radio Paloma Nachrichten um 8:30 Uhr.

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1: Im Studio Hanna Messerschmidt. Die Bundesregierung will den Wohnungsbau in Deutschland beschleunigen. Dafür soll heute eine Reform des Baurechts auf den Weg gebracht werden. Laut Bauministerium wird so der Wohnungsbau in Regionen mit angespannten Märkten Vorrang vor dem Natur- und Denkmalschutz bekommen. Auch der Sozialverband Deutschland fordert, Beamte in die gesetzliche Kranken- und Pflegeversicherung aufzunehmen. So könnte das System zukunftssicherer werden, sagte die Vorstandsvorsitzende Engelmeier der Neuen Osnabrücker Zeitung. Ähnliches hatte zuletzt auch der Wirtschaftsweise Truger gefordert. Schweden geht mit gutem Beispiel voran. Weil die Energiekosten weiter hoch sind, will das Land billigere Tickets für den ÖPNV anbieten. Die Preise für Monatskarten sollen halbiert werden. In Deutschland gibt es bislang nur den Tankrabatt, der Verbraucher entlasten soll. Greuther Fürth hat sich den letzten Platz in der zweiten Fußball-Bundesliga gesichert. Im Relegationsrückspiel setzten sich die Fürther mit 2:0 gegen Drittligist Rot-Weiß Essen durch und machten so die Niederlage aus dem Hinspiel wett. Essen muss damit weiter auf die Rückkehr in die zweite Liga warten.
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1: Gute Nachrichten für Autofahrer in Schkeuditz. Die Bahnbrücke auf der B6 ist ab heute Nachmittag wieder frei. An der Brücke wurde seit Ende März gebaut, um sie sicher zu erhalten. Die Arbeiten an der Brücke haben rund 400.000 Euro gekostet. Das Geld kommt vom Bund. Dynamo Dresden bestreitet die Generalprobe für die neue Zweitligasaison gegen Union Berlin. Der Bundesligist ist am 1. August zu Gast. Vorher gibt es schon ein Spiel gegen Energie Cottbus, allerdings ohne Fans. Außerdem testet Dynamo im Trainingslager in Österreich gegen den dortigen Erstligisten Grazer AK.
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2: Dank KI jetzt noch genauer. Viel Sonne ist heute Morgen schon am Start und es bleibt trocken. Nur ab und zu ziehen ein paar harmlose Wolken durch. Insgesamt fühlt sich das Ganze etwas kühler an als zuletzt. Im Laufe des Tages setzt sich die Sonne weiter durch und die Höchstwerte liegen bei 23 bis 25 Grad. Der Radio Paloma Wettertrend. Morgen meist sonnig, mit wenig Wolken und trocken, maximal 23 Grad. Am Freitag wieder viel Sonne, am Samstag kommen dann mehr Wolken und Schauer dazu.
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2: Auf der A4 Görlitz Richtung Dresden. Bitte aufpassen, zwischen Salzenforst und Uhyst am Taucher hat es einen Unfall gegeben und es staut sich. Auf der A4 Görlitz Richtung Dresden, zwischen Uhyst und Burkau staut es sich nach einem Unfall im Baustellenbereich bereits 15 Kilometer zurück. Außerdem ist auf der B6 Dresden-Bautzen zwischen der Seligstädter Straße und der Dresdner Straße nach einem Unfall in beiden Richtungen abwechselnd nur eine Spur frei.
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3: Einen schönen guten Morgen, wir haben es 8.32 Uhr. Wir starten durch in den neuen Tag heute am Mittwoch. Ja, und heute Morgen um 7.40 Uhr haben wir schon die erste Runde des Tages beim Radio Paloma Kreuzfahrtmanöver gespielt. Ne? Mit der richtigen Kreuzfahrtkoordinate gewinnen Sie eine Balkonkabine für zwei auf der großen Starker Seereise.
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3: und
4: Christian
3: viele mehr,
4: Leis, ja. Gabriella Masser. Ja, und
3: wenn du so weitermachst, sind wir morgen früh noch
4: ja, hast ja
3: fertig.
4: Alle Infos gibt's auf radiopaloma.de und ja. Die nächste Spielrunde heute Vormittag um 11.20 Uhr.
3: Wir drücken Ihnen ganz fest die

0: Christina Bach um 8.40 Uhr.
1: Morgen.
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1: Ja, nachdem wir ja schon vor einigen Wochen über Skier mit Energy Drink gesprochen haben, wollen wir heute über das nächste Trendgetränk sprechen, über Fiber Drinks, also Getränke, die mit Ballaststoffen angereichert sind. Und das machen wir mit Frau Dr. Grit Kittelmann von der Verbraucherzentrale Berlin. Guten Morgen.
3: Hallo, guten Morgen.
1: So, wir wissen, Ballaststoffe sind super gut, super gesund, und dass der Darm das Zentrum unserer Gesundheit ist, das wissen wir mittlerweile auch.
3: Ja.
1: Warum greifen denn jetzt immer mehr Leute auf solche Limonaden mit so Zusätzen zurück? Also was genau ist denn mit Fiberdrinks gemeint?
3: Also der Hinweis High Fiber auf einem Produkt steht für ballaststoffreich. Und genau darum dreht sich es auch bei all diesen Getränken. Wie Sie schon sagten, ist die Darmgesundheit ja ganz wichtig. Und die Ballaststoffe in solchen High Fiber Getränken sollen gut dafür sein und gleichzeitig leicht wie ein Softdrink schmecken.
0: Okay, das klingt ja eigentlich ganz toll, eine ganz tolle Sache. Ist das denn auch wirklich gut oder eher nicht?
3: Ja, also gut, klingen tut Werbung ja immer, aber was ist dran an so einer Aussage, die gut für den Darm? Laut europäischer Health Claims Verordnung dürfen solche Aussagen mit Gesundheitsbezug in der EU nur dann verwendet werden, wenn auch wirklich wissenschaftliche Belege existieren. Und davon gibt es einfach noch nicht genug. Zum Beispiel auch nicht dazu, ob es einen Unterschied macht, ob ich Ballaststoffe in fester oder eben wie in diesem Fall in flüssiger Form zu mir nehme.
1: Okay, so, und es gibt natürlich wie immer bei so einem neuen Trend auch Kritikpunkte, ne?
3: Ja, also die Getränke enthalten zwar Ballaststoffe und die sind auch nützlich für die Gesundheit. Weitere wertvolle Inhaltsstoffe wie etwa Vitamine fehlen aber meist. Und dieses Rundumpaket liefern eher Vollkornprodukte oder eben Obst und Gemüse, ganz simpel. Als Ergänzung ist aber gegen so ein High-Fiber-Getränk wirklich nichts zu sagen. Wenn man denn das Geld dafür hat, denn die Produkte sind nicht gerade billig, im Durchschnitt so 5 Euro pro Liter.
1: Okay.
0: Das ist wie mit Skier und Magerquark so ein bisschen, ne?
3: Genau. Also,
1: ist im Prinzip dasselbe, aber das eine kostet halt mehr.
0: Ja,
1: ja, also wer mag, kann es ja gerne mal ausprobieren, aber ich möchte an dieser Stelle noch einen kleinen Hinweis loswerden. Also Ballaststoffe sind am Anfang auch erstmal für den Darm eine Herausforderung. Vielleicht trinken an einem Wochenende oder so. Oder an einem Feiertag, ich sag's einfach nur. Frau Kittelmann, vielen Dank für Ihre Tipps und wir hören uns nächste Woche wieder.
3: Aber gern, bis dann. Tschüss.
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0: Schauerwilde und Magic Moments hier auf Radio Paloma, 100% deutscher Schlager. Wir haben es 8.50 Uhr.
1: Die Pflegebeiträge für Kinderlose könnten erneut steigen. Mehr dazu hier gleich bei uns in den Radio Paloma Nachrichten um 9 Uhr.
0: Viele haben da gestern Abend mitgefiebert, Daumen gedrückt und vielleicht auch ein bisschen den Atem angehalten im Euro-Jackpot. Da lagen 120 Millionen Euro und er wurde nun geknackt.
1: Ja, die 120 Millionen Euro gehen nach Tschechien, teilte Westlotto am Abend nach der Ziehung in Helsinki mit. Noch ist aber nicht bekannt, ob es sich um einen Einzelspieler oder eine Tippgemeinschaft handelt.
0: Diana Kramer aus der Radio Paloma Redaktion weiß mehr dazu.
2: Die Gewinnwahrscheinlichkeit beim Euro-Jackpot liegt bei 1 zu 140 Millionen. Und doch klappt es immer wieder, die ganz große Summe abzuräumen. Mehrfach haben auch schon Spieler aus Deutschland die 120 Millionen gewonnen. Bei dieser Summe ist der Jackpot gedeckelt. Wird er mehrere Wochen nicht geknackt, wie auch jetzt, wandert alles darüber hinaus in die zweite Gewinnklasse. Und hier hatten am Abend auch Tipper aus Deutschland Glück. Immerhin jeweils 4 Millionen Euro gehen nach NRW, Thüringen und zweimal nach Sachsen.
1: Also die 120 Millionen Euro gehen nach Tschechien, ja. Gut für uns. Sage ich an dieser Stelle.
0: Genau, damit ist auf jeden Fall sicher, dass Claudia Landgraf heute zur Arbeit kommt und wir Radio Paloma bei der Arbeit ganz normal hören werden.
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1: Im Studio Hanna Messerschmidt. Die Bundesregierung will mehr Tempo beim Wohnungsbau. Mit einer Gesetzesänderung sollen Planungs- und Genehmigungsprozesse nochmal deutlich beschleunigt werden, heißt es aus dem Bauministerium. Dieses Baugesetzbuch-Update soll heute auf den Weg gebracht werden. Der Zolldeal zwischen der EU und den USA soll heute die nächste Hürde nehmen. Die EU-Länder entscheiden darüber, ob die Zölle auf US-Industriewaren wie Autos und Maschinen abgeschafft werden. Im Gegenzug begrenzen die USA ihre Zölle auf die meisten EU-Produkte auf höchstens 15%. Eine ungewöhnliche extreme Hitze hat Westeuropa aktuell im Griff. In Großbritannien wurden zuletzt fast 35 Grad gemessen. Für den Mai ist das dort ein neuer Rekord. In Frankreich starben wegen der extremen Hitze bislang 7 Menschen. 5 von ihnen kamen ums Leben, als sie sich beim Baden abkühlen wollten. Heute Abend steht das Finale in der Conference League an. Gespielt wird in Leipzig. Dort treffen der englische Club Crystal Palace und Rayo Vallecano aus Spanien aufeinander. Es ist das erste Mal, dass das Conference League-Finale in Deutschland stattfindet.
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1: In Leipzig geht heute zum ersten Mal das Finale eines europäischen Fußballwettbewerbs über die Bühne. Im Endspiel der Conference League treffen Crystal Palace und Rayo Vallecano aufeinander. Zehntausende Fans aus England und Spanien werden zum Finale in der RB Arena erwartet. Wie geht's weiter mit dem Ausbau der Bahnstrecke zwischen Chemnitz und Leipzig? Darüber sprechen heute Vertreter von Bund, Land und Bahn. Thema bei dem Treffen ist auch das Chemnitzer Modell. Das soll Chemnitzer Straßenbahnen und Busse besser mit dem Umland verknüpfen.
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2: Dank KI jetzt noch genauer. Viel Sonne ist gerade am Start, dazu bleibt's trocken und nur ein paar Wolken ziehen durch. Bis zum Nachmittag wird's richtig angenehm mit 22 bis 25 Grad. In den Bergen ist es ein Stück frischer, aber auch da bleibt's freundlich und trocken. Der Radio Paloma Wettertrend, morgen geht's meist sonnig weiter, trocken bei maximal 24 Grad. Am Freitag wird's deutlich heißer, am Samstag kommen dann mehr Wolken und Schauer plus Gewitter dazu.
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2: Auf der A4 Chemnitz Richtung Erfurt. Bitte aufpassen, zwischen Wüstenbrand und Hohenstein-Ernsttal steht ein defektes Fahrzeug auf der rechten Spur. Auf der A13 Schönefelder Kreuz Richtung Dresden sind zwischen Ruhland und Ortrand die rechte Spur und der Standstreifen wegen Reparaturarbeiten bis 14 Uhr gesperrt. Und auf der B6 Dresden-Bautzen ist zwischen der Seligstädter Straße und der Dresdner Straße nach einem Unfall in beiden Richtungen abwechselnd nur eine Spur frei.
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3: Einen schönen guten Morgen. Wir haben es 3:09 heute am Mittwoch. Kurze Woche. Ja, und das bedeutet für das nur 9 Uhr Schlagerquiz. Es gibt heute schon Hinweis Nummer 2. Und damit sind wir auch wieder eigentlich richtig
4: im Gang. Eigentlich sind wir wieder richtig im Ablauf. Ah, ja. Aber gestern gab es ja schon die erste, beziehungsweise gestern gab es den ersten Tipp, die Stimme zum ersten Mal zu hören. Und man muss ehrlich sagen, das ist gar nicht so einfach diese Woche, weil der Ton ist super kurz.
5: Die vermehren sich.
3: Ja, wer ist das? Denn das ist die große Frage in dieser Woche. Zu gewinnen gibt es natürlich auch wieder die nur 9 Uhr Uhr, digital und multifunktional, ein smarter Lautsprecher mit Wecker und Uhr. So, und hier kommt Tipp Nummer 2.
4: Genau, von allen möglichen Kandidaten, die es sein könnten, grenzen wir das Ganze jetzt extrem ein. Ja. Denn der Tipp lautet, seine Muttersprache ist nicht Deutsch.
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3: Ja, ihre Lösung geben sie ab auf radiopaloma.de. Morgen um diese Zeit gibt es den alles entscheidenden letzten Hinweis und am Freitag dann die Auflösung.
4: Und jetzt gibt es Christine Stark mit ihrer aktuellen Nummer. Hier ist Alemannia.

0: Nino D'Angelo hier auf Radio Paloma, 100% deutscher Schlager am Mittwochmorgen. Wir haben es 9 Uhr und 11 Minuten.
1: So Nora, was macht denn eigentlich dein Sonnenbrand an den Waden von Pfingsten?
0: Ja, es geht mittlerweile,
1: es
0: ne?
1: Geht.
0: Also es ist, es ist noch rot, ja, aber es wird. Wir sind auf dem Weg der Besserung.
1: Okay, ja, auch wenn die Temperaturen heute vielerorts ein wenig angenehmer sind, ja. Sonne satt gibt's auch heute wieder. Mhm. Da darf man die Sonnencreme nicht vergessen. Sonst droht halt eben der Sonnenbrand, ne?
0: Genau, die Haut ist rot, tut im schlimmsten Fall weh und wenn es richtig dumm läuft, dann wirft die sogar Blasen. Das kann schneller passieren, als man denkt. Doch was hilft dann eigentlich? Darüber sprechen wir mit Dominik Kotzur aus der Radio Paloma Redaktion. Einen schönen guten Morgen.
2: Guten Morgen.
0: So Dominik, welche Hausmittel helfen denn gegen Sonnenbrand? Also gerade wenn passiert ist, wenn man das eigentlich gar nicht wollte, beziehungsweise damit gerechnet hat.
1: Ja, da gibt's ja allerhand.
2: Das Wichtigste ist erst einmal raus aus der Sonne, damit die Haut nicht weiter verbrennt.
1: Mhm.
2: Kühlen kann der Haut gut tun, aber bitte keine Eiswürfel direkt auf die gereizte Haut legen. Besser ist es, ein Kühlpack in ein Tuch zu wickeln oder die Haut unter kühles Wasser zu halten.
1: Mhm.
2: Quark oder Joghurt sind bei Sonnenbränden auch sehr beliebt. Sie sollen der Haut Feuchtigkeit spenden. Aber Achtung, Milchprodukte könnten die Haut zusätzlich reizen und bei offenen Wunden sogar Entzündungen verursachen.
1: Ja, also da muss man wirklich vorsichtig sein. Wann sollte ich denn mit einem Sonnenbrand zum Arzt?
2: Wenn sich starke Blasen bilden oder sich die Haut löst, sollte man dringend zum Arzt gehen. Das gilt auch, wenn zusätzlich zum Sonnenbrand Symptome wie Fieber, Übelkeit oder Kreislaufprobleme auftreten.
1: Mhm.
2: Das könnten auch Anzeichen für einen Sonnenstich sein. Wichtig ist, Brandblasen niemals selbst aufstechen. Das kann zu Entzündungen führen.
0: Ja, also das wirklich auf gar keinen Fall machen. Wie verhindert man denn Sonnenbrand? Also gerade an schwer zu erreichenden Stellen. Gut, die Waden waren jetzt bei mir nicht so schwer, aber Stichwort Rücken.
2: Viele kennen das Problem. Genau an die eine Stelle am Rücken kommt man einfach nicht ran.
1: Oh ja.
2: Da helfen tatsächlich manchmal einfache, etwas kuriose Tricks.
0: Okay, was denn?
2: Einige benutzen einen kleinen Farbroller, um die Sonnencreme auf dem Rücken zu verteilen.
1: Okay.
2: Andere nehmen einen Holzlöffel, ziehen einen Plastikhandschuh darüber und schmieren sich so den Rücken ein. Oder ganz unkompliziert, einfach jemanden fragen.
1: Ja, kann man auf jeden Fall machen. Und das Schöne daran ist ja, wenn man jemanden fragt, ja, das ist dann gleich so eine Art Kontaktbörse.
0: Das stimmt. Und wie habt ihr euch kennengelernt? Du beim Eincremen.
1: Ja. Wo würdest du gerne mal jemanden kennenlernen? Vielleicht beim Pommes essen? Pommes rot-weiß? Na, schön im Freibad oder so?
0: Ach so, ja, das würde ich gut finden. Ja. Oder wenn mir einer ein Bum-Bum-Eis ausgibt.
1: Ein Bum-Bum-Eis?
0: Das gehört im Freibad auch dazu. Das weiß jeder. Erst Pommes, dann Bum-Bum-Eis.
1: Ja, okay, naja, weiß ich ja, was ich zu tun habe.
0: Ich kenne dich ja schon, Stefan. Nee, wenn dann schon ein netter Mann mit Sixpack. Also, du hast ja auch ein Sixpack.
1: Ja, im Kühlschrank.
0: Im Kühlschrank.
1: Ja, also insofern.
0: Genau.
1: So, kurzer Blick auf die Uhr. Wir haben es damit 9 Uhr und 14 Minuten. Schönen guten Morgen.
0: Guten Morgen.
1: Ja, wir starten rein in den 27. Mai.
0: Und wir schauen nochmal auf 2025. Das Jahr, das ist ja so ein bisschen in die Geschichte eingegangen als Trennungsjahr.
1: Oh ja.
0: Und ganz offensichtlich hat sich auch Maria Boscania letztes Jahr getrennt. Und das wohl auch nicht unbedingt im Guten. Mehr dazu gleich bei uns in den Radio Paloma Star News.
1: 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Schönen guten Morgen jetzt mit Mitch Keller.

0: Prozent deutscher Schlager. Wir haben es 20 nach 9.
1: Wir haben ja gestern schon darüber gesprochen. Mhm. Donald Trump musste gestern zum jährlichen Gesundheitscheck. Ja, und das Ergebnis, das scheint positiv zu sein.
0: Alles lief perfekt in Großbuchstaben, schrieb er nach seiner Rückkehr von einem Militärkrankenhaus bei Washington auf seiner Plattform Truth Social. Radio Paloma-Korrespondentin Tina Eck in den USA weiß mehr dazu.
2: Das Weiße Haus hält sich zur Gesundheit von Trump auch diesmal extrem bedeckt. Details gibt es keine. Nach Trumps vorigen Check-ups gab es oftmals extra Röntgenaufnahmen oder Untersuchungen, aber nie wurde gesagt, warum oder mit welchem Befund. Die geschwollenen Beine werden mit altersbedingter Venenschwäche erklärt, die häufigen Blutergüsse an den Händen mit Trumps Einnahme von Aspirin. Gesund lebt der fast 80-Jährige nicht. Er schläft wenig, isst gerne Fastfood und trinkt dosenweise Diät-Cola.
0: Ja, also ich finde, das klingt aber eigentlich danach, als wäre das super gut auf jeden Fall für die Gesundheit.
1: Naja. Ja,
0: also laut eigener Aussage lief alles perfekt, ja. Aber auf der anderen Seite, Stefan, denke ich mir, was soll er denn auch sagen? Also das ist ja ein bisschen wie, wenn du zur Bank gehst und einen Kredit haben willst und wie läuft es so mit Eingaben, Ausgaben? Einfach perfekt.
1: Ja, muss
0: da
1: man
0: ich
1: immer.
0: Gar kein Problem mit. Oder bei einem Bewerbungsgespräch. Sind Sie dafür qualifiziert? Auf
1: Klaro.
0: Jeden Fall, natürlich. Sie sind der Beste, den Sie kriegen können für den Job.
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1: Und heute Morgen geht es um Maria Foscagna.
5: Zwischen Himmel und Hölle.
1: Zehn Jahre lang waren Maria Foscagna und ihr Freund Ralf Kettmann ein Paar. 2022 kam dann die gemeinsame Tochter Emilia zur Welt. Mhm. Aber seit letztem Jahr, da ist alles aus.
0: Ja, 2025 war ein Trennungsjahr, ganz offensichtlich auch bei Maria Foscagna. Ja, und wie die Bild-Zeitung nun berichtet, sollen die beiden eben, wie gesagt, letztes Jahr ihre Beziehung beendet haben. Allerdings wohl nicht unbedingt im Guten. Als Bundesliga-Trainer beim SC Paderborn, sind ja gerade erst aufgestiegen, ist Ralf nämlich beruflich sehr stark eingebunden, was Maria viele, viele Jahre mitgetragen hat, auch in Sachen Kindererziehung. Nun wohnen aber beide in unterschiedlichen Städten und das führt jetzt nicht unbedingt dazu, dass die Lage entspannter läuft. Es soll jetzt wohl sogar einen Gerichtstermin geben in Sachen Sorgerecht bzw. Besuchszeiten.
1: Na, da hoffen wir einfach mal, dass man sich einigen kann und dass da schnell eine gemeinsame Lösung gefunden wird, ne?
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0: Saskia Leppin und Daniel Sommer hier auf Radio Paloma, 100% deutscher Schlager am Mittwochmorgen. Wir haben es 9.27 Uhr damit.
1: Die Pflegeversicherung könnte für Kinderlose bald teurer werden. Mehr dazu hier gleich bei uns in den Radio Paloma Nachrichten um halb 10.
0: Und bis dahin gibt's André Stade. Schönen guten Morgen.

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1: Ich bin Tine Klimach. Menschenhandel soll in Deutschland künftig konsequenter verfolgt und härter bestraft werden können. Das sieht ein Gesetzentwurf aus dem Bundesjustizministerium vor, der heute im Bundeskabinett besprochen wird.
2: Wer moderne Sklaverei ausnutze, dürfe nicht straffrei davon kommen, sagt Bundesjustizministerin Hubich. Sie meint etwa all diejenigen, die sich die Nägel machen lassen, obwohl vieles darauf hindeutet, dass im Nagelstudio nicht alles korrekt läuft. Oder auch Bauherren, die ein Auge zudrücken, wenn eine Firma besonders günstige Konditionen verspricht, doch nicht ganz klar ist, ob die Arbeiter auch alle angemeldet sind. Für Menschenhandel direkt sollen künftig bis zu 10 Jahre Haft möglich sein. Das geht aktuell nur bei schweren Fällen. Aus Berlin Lea Matschulat.
1: Die Pflegebeiträge für Kinderlose könnten steigen. Der Deutsche Gewerkschaftsbund sieht darin eine Diskriminierung und spricht sich dagegen aus. Kinderlose zu wiederholten Male mit höheren Beiträgen dafür bestrafen zu wollen, dass sie keine Kinder haben, löst die strukturellen Probleme der Pflegeversicherung absehbar nicht, sagte DGB-Vorstandsmitglied Anja Piel dem RND. Nach Angaben aus Koalitionskreisen überlegt Gesundheitsministerin Waken, den Beitragszuschlag für Kinderlose um 0,1 Prozentpunkte anzuheben. Rund 5.000 Superreiche besitzen nach Berechnungen der Unternehmensberatung Boston Consulting Group mehr als ein Viertel des Finanzvermögens in Deutschland. Demnach ist die Zahl der Menschen, die mehr als 100 Millionen Dollar besitzen, um rund 1.100 gegenüber dem Vorjahr gestiegen.
3: Vor allem mit Aktien machen die Superreichen ihr Geld. Tendenz bis 2030 sogar steigend, so die Boston Consulting Group. Zusammen mit 700.000 Multimillionären besitzt diese kleine Gruppe mehr als die Hälfte des deutschen Finanzvermögens. Dazu zählen Bargeld, Kontoguthaben, Aktien, Anleihen, Lebensversicherungen, Fonds und Pensionen. Auch Sachwerte wie Immobilien und Gold zählen dazu, aber auch Schulden werden gegengerechnet. Thomas Thonfeld, Nachrichtenredaktion.
1: Plastikflaschen, Snackverpackungen und Tüten gehören an vielen Küsten weltweit dazu. Pro Jahr landen rund 20 Millionen Tonnen Plastik in der Umwelt. Eine im Fachjournal One Earth veröffentlichte Studie stellt nun fest, die größten Verschmutzer der Meere sind vor allem kurzlebige Einwegprodukte aus dem Alltag. Mehrwegsysteme, bessere Verpackungsdesigns oder Abgaben auf Einwegprodukte seien mögliche Gegenmaßnahmen, hieß es in der Studie. Das Wetter, die aktuelle Vorhersage des Deutschen Wetterdienstes. Tagsüber heute meist sonnig, später gebietsweise etwas dichtere Wolkenfelder im Norden. Im Süden ab den Mittagsstunden immer mehr Wolken, einzelne Schauer und Gewitter. Örtlich ist mit Starkregen und Hagel zu rechnen. Das Wetter beruhigt sich dort Richtung Nachmittag. Im Rest des Landes ist es trocken, mit Temperaturen an der Küste von um die 15 Grad. Im Norden bis zu 25 Grad, sonst bis zu 34 Grad.
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5: Einen schönen guten Morgen.
6: Guten Morgen.
5: Wir haben es 9.34 Uhr. Wir starten rein in den neuen Tag. Heute am Mittwochmorgen. Ja, und nachher um 11.20 Uhr gibt es schon die nächste Spielrunde vom Radio Paloma Kreuzfahrtmanöver.
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0: DJ Herzbeat und Sonja Liebing und Maybe hier auf Radio Paloma 100% deutscher Schlager. Einen schönen guten Morgen am Mittwoch. Wir haben es 9.41 Uhr.
1: Postbankkunden und Kundinnen, die müssen sich ab heute wieder auf Einschränkungen einstellen, denn die Gewerkschaft Verdi, die hat die Beschäftigten bis Samstag zu Warnstreiks aufgerufen.
0: Ja, Hintergrund sind die laufenden Tarifverhandlungen. Los geht es, wie gesagt, heute mit Warnstreiks im Backoffice der Postbank. Mhm. Dort wird etwa der Zahlungsverkehr geregelt.
1: Ja, was das jetzt für die Kunden bedeutet, das weiß Lea Maciulat aus der Radio Paloma Redaktion.
2: Wer heute über sein Postbankdepot Aktien verkaufen will, da könnte die Bearbeitung vielleicht etwas dauern. Und wenn ausgerechnet der Backoffice-Mitarbeiter heute im Warnstreik ist, der meine Kreditanfrage prüft, dann wird sich die Antwort der Postbank in der Sache verzögern. Ab morgen gibt es auch Arbeitsniederlegungen in den Filialen. Verdi fordert für die Beschäftigten der Postbank 8% mehr Geld, mindestens aber 300 Euro mehr pro Monat. Verhandelt wird wieder am 15. Juni.
0: Ja, also Postbankkunden müssen sich jetzt auf längere Wartezeiten einrichten beim Zahlungsverkehr. Ja, ist bei mir übrigens auch so. Mhm. Ja, also da müssen sich alle, die Geld von mir wollen,
1: ich sagen, aber hat das mit Warnstreiks zu tun oder mit der Kontodeckung?
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1: Ja, den Song, den hat sie sich letzte Woche Freitag zum Geburtstag selber geschenkt. Mhm. Linda Hesse und Kleinstadt Casanova hier auf Radio Paloma, 100% deutscher Schlager. Wir haben es 9.50 Uhr, die neuen deutschen Schlager, die hören Sie hier bei uns immer zuerst.
2: Kinderlose könnten bald einen noch höheren Beitrag zur Pflegeversicherung zahlen. Mehr dazu hier gleich bei uns in den Radio Paloma Nachrichten um 10 Uhr.
1: So, und bis dann checken wir natürlich noch, was dieser Mittwoch für uns bereithält. Hier ist für Sie der Blick in die Sterne.
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4: Sofern Sie wollen, erleben Sie heute einen außergewöhnlichen Tag. Sie können den Rahmen des Gewohnten leicht überschreiten und Neues kennenlernen. Gerade da, wo Sie es am wenigsten erwarten.
3: Stier.
4: Planen Sie bitte Ruhepausen ein. Sie fühlen sich danach sehr wohl und Sie sind deutlich leistungsfähiger.
3: Zwillinge.
4: Genießen Sie diesen Tag im kleinen Kreis Ihrer Liebsten. Seien Sie mit dem zufrieden, was Sie haben. Sie sind ein reicher Mensch, auch ohne viel Geld.
3: Krebs.
4: Im beruflichen Umfeld wie in Ihrem Zuhause sind heute Gefühle wichtig. Sorgen Sie für Ihre emotionalen Bedürfnisse. Sei dies ein gutes Essen oder bequeme Kleidung.
3: Löwe.
4: Sie können nicht nur Ihre Alltagsangelegenheiten ohne besondere Mühe erledigen, sondern sich dabei auch wohlfühlen. Nutzen Sie die Chance und verändern Sie, was Ihnen nicht passt. Es wird Ihnen gut tun.
3: Jungfrau.
4: Für wichtige Gespräche ist heute kein geeigneter Tag. Sie reagieren emotionaler und verletzlicher als üblich.
3: Waage.
4: Das Verhältnis zu Ihren Mitmenschen ist nicht ganz einfach. Aber keine Sorge, daran können Sie etwas ändern. Versuchen Sie, Ihre innere Einstellung zu ändern und gehen Sie offener und mit einem Lächeln auf die anderen zu.
3: Skorpion.
4: Erledigen Sie nur, was ansteht und lassen Sie sich nicht aus der Ruhe bringen. Warten Sie mit Großanschaffungen.
3: Schütze.
4: Sie verfügen über ein ausgezeichnetes Stimmungsbarometer. Besonders heute reagieren Sie auf dicke Luft. Sie lassen sich aber auch von den Stimmungen beeinflussen.
3: Steinbock.
4: Heute stoßen Sie auf Widerstände, fühlen sich schlapp und stehen nur mit halbem Herzen hinter Ihren Handlungen. Aber keine Sorge, das geht vorüber.
3: Wassermann.
4: Das richtige Wort am richtigen Ort wirkt heute besondere Wunder. Der persönliche Austausch kann zu einer wohltuenden Bereicherung dieses Tages werden.
3: Fische.
4: Wird der Alltagstrott zur Zerreißprobe? Dann ist Wellness eine wahre Wohltat. Sie sollten sich ein Entspannungsprogramm gönnen.
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1: Ich bin Tine Klimach. Die Pflegebeiträge für Kinderlose könnten erneut steigen. Nach Angaben aus Koalitionskreisen überlegt Gesundheitsministerin Wagen im Zuge der Pflegereform für Menschen ohne Kinder eine Anhebung des Beitragszuschlags um 0,1 Prozentpunkte. Der Deutsche Gewerkschaftsbund sieht darin eine Diskriminierung ohne Not, wie DGB-Vorstandsmitglied Anja Piel dem RND sagte.
2: Wieder einmal sollen Kinderlose bestraft werden, klagt die Gewerkschafterin. Und nicht nur das, die strukturellen Probleme der Pflegeversicherung würden damit nicht einmal gelöst. Hintergrund: in der Versicherung klafft ein Milliardenloch. Deshalb will die Gesundheitsministerin das System reformieren und möglicherweise eben auch die Beitragssätze für Kinderlose anheben. Der DGB fordert stattdessen eine Entlastung für Pflegebedürftige und warnt vor wachsender Altersarmut. Claudia Wächter, Nachrichtenredaktion.
1: Menschenhandel soll künftig in Deutschland härter bestraft werden können. Ein entsprechender Entwurf, mit dem sich heute das Kabinett befassen will, nimmt Täter ins Visier, die andere Menschen mit falschen Versprechungen in von Zwang geprägte Beschäftigungsverhältnisse locken. Belangt werden sollen künftig auch Kunden, die Leistungen der Opfer in Anspruch nehmen. Das könnte beispielsweise private Bauherren, Schlachthofbetreiber oder Kundinnen von Nagelstudios betreffen. Rund 5.000 Superreiche besitzen mehr als ein Viertel des Finanzvermögens in Deutschland. Demnach ist die Zahl der Menschen in Deutschland, die mehr als 100 Millionen Dollar besitzen, 2025 um rund 1.100 gegenüber dem Vorjahr gestiegen. Das zeigt der Global Wealth Report der Boston Consulting Group. Superreiche profitierten demnach im vergangenen Jahr vor allem von Gewinnen an den Aktienmärkten. Zum Sport. Heute startet für die Fußballnationalmannschaft die Mission Weltmeisterschaft. In Herzogenaurach trifft sich das Team zum Trainingslager.
3: Natürlich wollen wir Weltmeister werden. Diese Ansage machte Julian Nagelsmann vor knapp 2 Jahren nach dem EM aus, auch in Herzogenaurach. Hier will der Bundestrainer die taktischen und körperlichen Grundlagen schaffen für das XXL-Turnier. Viel Zeit dafür hat er aber nicht. Bis zum Mittag sollen die Spiele ankommen. Bis Samstag bleibt das Team in Franken. Am Tag danach geht es zum Länderspiel nach Mainz. Auch die Spieler aus Bayern und Stuttgart werden kommen, 4 Tage nach dem Pokalendspiel. Thomas Bremser, Sportredaktion.
1: Die Fußball-Weltmeisterschaft in den USA, Mexiko und Kanada beginnt am 11. Juni. Das Wetter, die aktuelle Vorhersage des Deutschen Wetterdienstes. Tagsüber heute meist sonnig, später gebietsweise etwas dichtere Wolkenfelder im Norden. Im Süden ab den Mittagsstunden immer mehr Wolken, einzelne Schauer und Gewitter. Örtlich ist mit Starkregen und Hagel zu rechnen. Das Wetter beruhigt sich dort Richtung Nachmittag. Im Rest des Landes ist es trocken, mit Temperaturen an der Küste von um die 15 Grad. Im Norden bis zu 25 Grad, sonst bis zu 34 Grad.
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4: Schönen Mittwochvormittag, hallo, ich grüße Sie. Es ist kurz nach 10 und bei uns heißt es ja auch in dieser Woche wieder volle Fahrt voraus. 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Die nächste Spielrunde gibt es in der nächsten Stunde um 11.20 Uhr. Ich habe gleich Maria Foscagna für Sie nach Maite Kelly jetzt mit frei.

0: Wir sollen alle mehr arbeiten. Das jedenfalls fordert die Politik von uns, um die Wirtschaft anzukurbeln. Aber tun wir das nicht eh alle schon längst? Wir haben mal nachgefragt.
1: Ich mache Überstunden. Wenn es zur Entlastung dient, auch sowas gerne.
2: Ich arbeite momentan in einem Chemielabor. Da muss man halt auch schon mal länger bleiben, vor allem wenn man ja Projekte noch mal weiterführen muss.
3: Also 50 Stunden die Woche mache ich schon.
0: Es gibt eine neue Studie zur Arbeitszufriedenheit. Und was die ergeben hat, darüber sprechen wir gleich hier in Radio Paloma bei der Arbeit.

0: Seit 2016 lässt das Unternehmen diese Umfrage unter Arbeitnehmerinnen und Arbeitnehmern jährlich durchführen. Mehr zu den Ergebnissen und wie die Deutschen zur aktuellen Leistungsdebatte stehen, das sagt uns jetzt unsere Kollegin Sarah Diener.
1: 75% der Studienteilnehmer sind zufrieden oder sogar sehr zufrieden mit ihren aktuellen Arbeitsbedingungen, so die Studie. Das ist zwar ein leichter Rückgang im Vergleich zum vergangenen Jahr, im Langzeitvergleich aber eine klare Steigerung. Dabei ist das Gehalt für über die Hälfte der Befragten immer noch der wichtigste Faktor für die Jobzufriedenheit, der aber grundsätzlich an Bedeutung verloren hat. So Philipp Riedel, Geschäftsführer von Yeah Deutschland.
2: Flexible Arbeitszeiten und die Wahl des Arbeitsortes sowie mehr Urlaubstage sind weitere Top-Aspekte für die Jobzufriedenheit geworden. Denn Arbeit soll heute nicht mehr nur den Lebensunterhalt sichern, sondern auch zur Lebensqualität beitragen. Mitarbeitende wünschen sich immer mehr Gestaltungsspielraum, sowohl bei Arbeitszeiten, Arbeitsort, aber eben auch bei der Balance zwischen Arbeit und Privatleben.
1: Trotzdem spielt Geld natürlich noch eine wichtige Rolle. 45% der Befragten würde eine Gehaltserhöhung zum Beispiel von einem geplanten Jobwechsel abhalten.
2: Und für gut ein Drittel ist die finanzielle Sicherheit der wichtigste Grund, im Job zu bleiben, obwohl sie unzufrieden sind. Was wir sehen, ist ein hohes und zunehmendes Sicherheitsbedürfnis. Über 2/3 der Deutschen ist der Faktor Arbeitsplatzsicherheit jetzt wichtiger als ein hohes Einkommen. Das ist ein Anstieg von 12% gegenüber dem Vorjahr.
1: Ein weiterer Aspekt, der in der Studie behandelt wurde, ist die aktuelle Leistungsdebatte in Deutschland. Obwohl sich 27% der Befragten im Job unterfordert fühlen, arbeitet über die Hälfte von uns regelmäßig länger als vertraglich vereinbart.
2: Und fast genauso viele geben an, regelmäßig an der Belastungsgrenze zu arbeiten. Gut die Hälfte sagen außerdem, dass es ihnen schwerfällt, sich krank zu melden, wenn sie sich nicht so richtig fit fühlen. Vor allem im Homeoffice wird trotz Krankheit regelmäßig weitergearbeitet, weil es ja dann doch irgendwie geht. Gut die Hälfte arbeitet auch weiter im Homeoffice, obwohl sie eigentlich kranke Kinder oder Angehörige betreuen müssen.
0: Dankeschön, Philipp Riedel, Geschäftsführer von Yeah Deutschland.
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Radio Paloma, 100% deutscher Schlager am Mittwoch. Wie zufrieden sind Sie in oder mit Ihrem Job? Das interessiert auch den Personaldienstleister Yeah Deutschland regelmäßig, der vor kurzem die mittlerweile 10. Arbeitszufriedenheitsstudie vorgestellt hat.

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0: Leslie auf Radio Paloma, 100% deutscher Schlager. Alles deutet darauf hin. Die neuen deutschen Schlager bei uns immer zuerst.
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0: Tommy Steiner auf Radio Paloma, 100% deutscher Schlager am Mittwoch. Die Wirtschaftsweisen haben ihre Konjunkturprognose für die deutsche Wirtschaft drastisch nach unten korrigiert. Dazu mehr in den Nachrichten um 11. Wolfgang Petri hören wir gleich nach den Nachrichten mit diesem Kulthit.
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0: Charlene ist auch dabei in der nächsten Stunde mit ihrem aktuellen Hit.
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0: Und jetzt für mehr Abwechslung Anna-Maria Zimmermann, die Tanzfläche brennt. Und dass sie die Tanzfläche zum Brennen bringen kann, das kann sie beweisen bei der Schlagernacht in Höxter am 6. Juni. Da steht sie für Vanessa Mai auf der Open-Air-Bühne, die er kurzfristig abgesagt hat.

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1: Ich bin Tine Klimach. Die Wirtschaftsweisen erwarten in diesem Jahr wegen der Auswirkung des Iran-Kriegs nur ein Mini-Wachstum der deutschen Wirtschaft von 0,5%. Im vergangenen Herbst hatte der Sachverständigenrat noch mit einem Plus des Bruttoinlandsprodukts von 0,9% gerechnet. Durch den Iran-Krieg ist der Schiffsverkehr in der für den Ölhandel wichtigen Straße von Hormuz weitgehend zum Erliegen gekommen. In der Folge sind die Öl- und Gaspreise stark gestiegen, aber auch für andere Produkte wie Weizen und Düngemittel. Der gesetzlichen Pflegeversicherung droht ein Milliardendefizit. Die Bundesregierung arbeitet an einer Reform. Nun ist eine weitere Erhöhung des Beitragssatzes für Kinderlose um 0,1 Prozentpunkte im Gespräch.
2: Kinderlose Versicherte ab 23 Jahren müssten dann einen Pflegebeitragssatz von 4,3% zahlen. Für versicherte Mütter und Väter würden die Sätze gleich bleiben, also bei 3,6% bei einem Kind und entsprechend kleineren Beiträgen bei mehr Kindern. Gesundheitsministerin Wagen wollte die Pläne nicht bestätigen, sondern kündigte ein Gesamtkonzept an. Das wünscht sich auch der Koalitionspartner SPD. Es sei legitim, unterschiedliche Stellschrauben zu diskutieren. Das ersetze aber keine umfassende Reform, hieß es. Auch Verbände wünschen sich ein Gesamtkonzept und nicht nur kleine Anpassungen. Ursula Winkler, Nachrichtenredaktion.
1: Postbankkunden und Kundinnen müssen sich ab heute wieder auf Einschränkungen einstellen. Die Gewerkschaft Verdi hat die Belegschaft bis Samstag zu Warnstreiks aufgerufen. Hintergrund sind die laufenden Tarifverhandlungen. Los geht es heute mit Warnstreiks im Backoffice der Postbank. Dort wird etwa der Zahlungsverkehr geregelt.
3: Wer heute über sein Postbankdepot Aktien verkaufen will, da könnte die Bearbeitung vielleicht etwas dauern. Und wenn ausgerechnet der Backoffice-Mitarbeiter heute im Warnstreik ist, der meine Kreditanfrage prüft, dann wird sich die Antwort der Postbank in der Sache verzögern. Ab morgen gibt es auch Arbeitsniederlegungen in den Filialen. Verdi fordert für die Beschäftigten der Postbank 8% mehr Geld, mindestens aber 300 Euro mehr pro Monat. Verhandelt wird wieder am 15. Juni. Lea Matschulat, Nachrichtenredaktion.
1: Zum Sport. Tennisstar Alexander Zverev spielt bei den French Open heute um den Einzug in die dritte Runde. Sein Gegner ist der Tscheche Tomáš Macháš. Das Match wird in der Night Session ab dem Abend ausgetragen. Der an Nummer 2 gesetzte Zverev ist klarer Favorit. Der Hamburger will seinen ersten Grand Slam Turniersieg holen. Das Wetter, die aktuelle Vorhersage des Deutschen Wetterdienstes. Tagsüber heute meist sonnig, später gebietsweise etwas dichtere Wolkenfelder im Norden. Im Süden ab den Mittagsstunden immer mehr Wolken, einzelne Schauer und Gewitter. Örtlich ist mit Starkregen und Hagel zu rechnen. Das Wetter beruhigt sich dort Richtung Nachmittag. Im Rest des Landes ist es trocken, mit Temperaturen an der Küste von um die 15 Grad, im Norden bis zu 25 Grad, sonst bis zu 34 Grad.
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4: Um kurz nach 11 am Mittwochvormittag. Hallo, willkommen. Wir stechen nächstes Jahr im Oktober 2027 in See und Sie erleben das östliche Mittelmeer zusammen mit dem A-Teams Reiseservice auf dem Kreuzfahrtschiff Costa Deliciosa. Dazu jede Menge Schlagerstars, die mit an Bord sind und für tolle Stimmung sorgen werden bei der großen Schlagerseereise. Mit dabei sind unter anderem Simino Rossi, Laura Wilde, Gabriela Massa, Christian Leis, Tanja Lasch, Stefan Ross oder Patrick Lindner. Insgesamt sind 30 Schlagerstars an Bord. Um das alles erleben zu können, bekommen Sie von uns eine Balkonkabine für zwei und die können Sie gewinnen, indem Sie mit uns das Radio Paloma Kreuzfahrtmanöver spielen. Dafür müssen Sie angemeldet sein auf radiopaloma.de. Die nächste Runde gibt's in dieser Stunde und in die starten wir jetzt mit Kerstin Ott.
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Radio Paloma 100% deutscher Schlager. Jetzt mit Andrea Berg, die ein großer Motorradfan ist. Das Motorradfahren begleitet sie schon seit ihrer Jugend. Die Begeisterung ist bis heute geblieben und die geht sogar so weit, dass sie ihr Motorrad, ein Unikat, für einen guten Zweck versteigert.

0: Charlene am Mittwochvormittag.
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0: Und da geht's nächstes Jahr mit der Costa Deliciosa aufs östliche Mittelmeer. Die Reise führt mit A-Teams Reiseservice durch 4 Länder, Italien, Albanien, Griechenland und Montenegro, mit tollen Landgängen und natürlich mit tollen Schlagerstars, die mit an Bord sein werden. Ich sage nur, Semino Rossi, Gabriella Massa, Graziano, Laura Wilde, Oliver Haidt, Tanja Lasch und noch viele, viele mehr. Und vielleicht ist ja auch der Juri aus Delmenhorst mit dabei, wenn er jetzt beim Radio Paloma Kreuzfahrtmanöver das Feld trifft, in dem unser Schiff vor Anker liegt. Es gibt noch genug freie Felder. Juri hat sich angemeldet auf radiopaloma.de und wir haben ihn jetzt am Telefon.
2: Hallo.
0: Hallo, ich bin Claudia Landgraf, hier ist Radio Paloma.
2: Ja.

0: Die Verbindung ist jetzt gerade ein bisschen komisch, aber Sie haben ja gesagt, glaube ich, gell?
1: Ja, genau. Das bin ich.
0: Juri, Sie sind ja nicht seekrank, ja, oder? Sie könnten sich vorstellen, nächstes Jahr im Oktober eine Woche auf hoher See zu verbringen?
1: Ja, klar, auf jeden Fall.
0: Auf jeden Fall. Und dazu auch ja, noch eine Woche lang Party zu machen?
1: Das auch, ja.
0: Das auch, ja. Was würde
1: Kann
0: Sie denn?
1: Mir sehr gut vorstellen.
0: Was würde Sie denn an der Reise am meisten reizen?
1: Am meisten?
0: Mhm.
1: Ja, die Party. Die Musik?
0: Ja.
1: Ja, ich hoffe mal auch, dass da gute Leute dabei sind.
0: Das glaube ich auch. Das, Schlagerfans sind gute Leute, oder?
1: Ja, auf jeden Fall.
0: Naja, dann drücken wir jetzt mal die Daumen. Juri, dass Sie jetzt die richtige Zahl- und Buchstabenkombination sagen. Sie haben so ein bisschen den Überblick über das Spielfeld, das aktuelle.
1: Ja, ich glaube schon. Also,
0: ich meine, es sind schon noch einige ganze Reihen frei. Und die haben Sie hoffentlich auch vor Augen, Juri. Und da jetzt verraten Sie mir doch mal Ihre Wunschkoordinate, die ich einloggen soll.
1: Ich habe an E8 gedacht.
0: Bitte?
1: E8.
0: Da gucken wir mal nach. Warten Sie mal. E8, das Feld ist frei. Da haben Sie sehr, sehr gut getippt. Dann schauen wir mal, ob da ein Schiff dahinter liegt oder nicht.
1: Ja.
0: Ja. Leider nicht. Aber, Juri, das heißt ja noch gar nichts. Sie können sich jederzeit wieder neu anmelden und dann mit ein bisschen Glück werden Sie vielleicht wieder gezogen. Ich wünsche Ihnen was. Vielen herzlichen Dank fürs Radio Paloma hören. Tschüss.
1: Ja, tschüss. Ciao, ciao.
0: Den nächsten Tippversuch bei unserem Kreuzfahrtmanöver für eine Balkonkabine für zwei Personen gibt es heute Nachmittag um 16.20 Uhr in der Feierabendshow bei Carolina. Sie können sich dafür jederzeit anmelden auf radiopaloma.de. Auch Juri kann sein Glück nochmal versuchen. 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

0: Beatrice Egli auf Radio Paloma, 100% deutscher Schlager. Sie steht auf der Gästeliste der Auftaktsendung von immer wieder sonntags am 31. Mai. Da startet Gastgeber Stefan Ross in seine neue und zugleich auch letzte Saison und das mit ordentlich Star-Power. Weitere Gäste sind unter anderem Andy Borg, Linda Hesse, Michael Holm oder Ramon Roselli.
1: Halb acht und Freitagabend.

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Olaf der Flipper auf Radio Paloma, 100% deutscher Schlager mit Weltklasse, die neuen deutschen Schlager bei uns immer zuerst. Die Wirtschaftsweisen haben ihre Konjunkturprognose für die deutsche Wirtschaft drastisch nach unten korrigiert. Dazu mehr in den Nachrichten um 12. Cora habe ich in der nächsten Stunde für Sie mit diesem Klassiker.

Im Anschluss hören wir Madeleine Rausch mit ihrem neuen Hit. Das ist ein Song für alle, die sich nach Halt in unsicheren Zeiten sehnen. Während viele Menschen gerade mit Sorge in die Zukunft blicken, liefert Madeleine Rausch genau den passenden Soundtrack. Zukunft erfunden trifft genau den Nerv der Zeit.

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1: Ich bin Tine Klimach. Die frühere RAF-Terroristin Daniela Klette ist vor dem Landgericht Verden zu 13 Jahren Haft verurteilt worden. Wegen schweren Raubes, Verstößen gegen Waffengesetze und anderer Straftaten. Das Gericht sah es als erwiesen an, dass die Anklage mit ihren mutmaßlichen Komplizen Burkhard Garweg und Ernst Volker Staub Geldtransporter und Supermärkte überfiel. Dabei soll das Trio mehr als 2,7 Millionen Euro erbeutet haben. Garweg und Staub sind weiter auf der Flucht. Die Wirtschaftsweisen erwarten in diesem Jahr nur ein Mini-Wachstum der deutschen Wirtschaft von 0,5%. Hintergrund sind die Auswirkungen des Irankriegs. Im vergangenen Herbst hatte der Sachverständigenrat noch mit einem Plus des Bruttoinlandsprodukts von 0,9% gerechnet.
2: Sprit ist teurer geworden, Öl, Gas und das spüren natürlich auch die Unternehmer. Zudem rechnen die Experten damit, dass auch die Inflation weiter ansteigt, also dass wir Verbraucher an Kaufkraft verlieren. Das milliardenschwere Investitionsprogramm der Regierung für die Infrastruktur könnte für ein bisschen mehr Wachstum sorgen, so die Wirtschaftsweisen. Eindringlich fordern sie aber Reformen von der Regierung. Und das heißt vor allem runter mit den Sozialbeiträgen. Claudia Wächter, Nachrichtenredaktion.
1: Rund 5.000 Superreiche besitzen nach Berechnungen der Unternehmensberatung Boston Consulting Group mehr als ein Viertel des Finanzvermögens in Deutschland. Demnach ist die Zahl der Menschen, die mehr als 100 Millionen Dollar besitzen, um rund 1.100 gegenüber dem Vorjahr gestiegen.
3: Vor allem mit Aktien machen die Superreichen ihr Geld. Tendenz bis 2030 sogar steigend, so die Boston Consulting Group. Zusammen mit 700.000 Multimillionären besitzt diese kleine Gruppe mehr als die Hälfte des deutschen Finanzvermögens. Dazu zählen Bargeld, Kontoguthaben, Aktien, Anleihen, Lebensversicherungen, Fonds und Pensionen. Auch Sachwerte wie Immobilien und Gold zählen dazu, aber auch Schulden werden gegengerechnet. Thomas Thonfeld, Nachrichtenredaktion.
1: Plastikflaschen, Snackverpackungen und Tüten gehören an vielen Küsten weltweit dazu. Pro Jahr landen rund 20 Millionen Tonnen Plastik in der Umwelt. Eine im Fachjournal One Earth veröffentlichte Studie stellt nun fest, die größten Verschmutzer der Meere sind vor allem kurzlebige Einwegprodukte aus dem Alltag. Mehrwegsysteme, bessere Verpackungsdesigns oder Abgaben auf Einwegprodukte seien mögliche Gegenmaßnahmen, hieß es in der Studie. Das Wetter, die aktuelle Vorhersage des Deutschen Wetterdienstes. Tagsüber heute meist sonnig, später gebietsweise etwas dichtere Wolkenfelder im Norden. Im Süden ab den Mittagsstunden immer mehr Wolken, einzelne Schauer und Gewitter. Örtlich ist mit Starkregen und Hagel zu rechnen. Das Wetter beruhigt sich dort Richtung Nachmittag. Im Rest des Landes ist es trocken, mit Temperaturen an der Küste von um die 15 Grad, im Norden bis zu 25 Grad, sonst bis zu 34 Grad.
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4: Schönen Mittwochmittag, kurz nach 12 haben wir es. Hallo, ich grüße Sie. Das Motto bei uns auch in dieser Woche lautet ja volle Fahrt voraus. Es geht um die nächste große Schlagerseereise im nächsten Jahr, also 2027. Sie können sich mit etwas Glück jetzt schon Ihre Balkonkabine für zwei sichern, wenn Sie Lust haben, mit Artins Reiseservice auf der Costa Deliciosa durchs östliche Mittelmeer zu schippern, mit tollen Landgängen und auch mit tollen Schlagerstars an Bord. Machen Sie mit beim Radio Paloma Kreuzfahrtmanöver und finden Sie unser Schiff auf dem Spielfeld. Es sind sogar noch zwei da. Dafür einfach anmelden auf radiopaloma.de. Die nächste Spielerunde heute Nachmittag um 16.20 Uhr bei Carolina in der Feierabendshow. Und wir starten in die Mittagsstunde jetzt mit Bernhard Brink.

Radio Paloma 100% deutscher Schlager, jetzt mit Cora und Amsterdam. Der Song wurde ursprünglich mal für Juliane Werding geschrieben, die ihn damals ablehnte, worüber sie sich allerdings sehr geärgert haben dürfte, denn Amsterdam entwickelte sich ja zu einem echten Dauerbrenner.

0: Madeleine Rausch auf Radio Paloma, 100% deutscher Schlager. Zukunft erfunden. Die neuen deutschen Schlager bei uns immer zuerst.
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0: Heute geht's um Helene Fischer.
3: Herzbeben, lass uns leben, wir wollen was erleben. Herzbeben, vorwärts, Herz, lass es beben, beben.
0: Sie war kürzlich ja in einer Talkshow, in der sie in erster Linie natürlich über die neue 360-Grad-Tour gesprochen hat. Aber später war auch noch Zeit für Persönliches und ein bisschen was Privates. Und da hat sie auch über ihre Lust gesprochen, sich neu zu erfinden. Obwohl es im Leben von Helene Fischer ja stetig Veränderungen gab. Im letzten Jahr ist sie zum Beispiel zum zweiten Mal Mutter geworden. Das krempelt das Leben nochmal komplett um. Optisch allerdings hat sich Helene Fischer in den letzten Jahren kaum verändert. Wir kennen sie seit Jahren perfekt gestylt, mit blonder Mähne und sexy Outfits. Wenn sie öffentlich auftritt, dann immer mit einem Wow-Effekt. Da fragt man sich, welche Typveränderung sollte das denn bitte schön jetzt sein? Viele sind der Meinung, es wäre schade, wenn sie das ändern würde. Aber vielleicht steht sie ja bald einfach nur mit einer neuen Haarfarbe oder einer neuen Frisur auf der Bühne. Das wäre für viele ihrer treuen Fans schon Typveränderung genug. Start ihrer 360-Grad-Tour ist bald. Der Countdown läuft. Am 10. Juni geht's los in Dresden.
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Auf einer Wolke mit Gigi Anderson auf Radio Paloma, 100% deutscher Schlager. Die Wirtschaftsweisen haben ihre Konjunkturprognose für die deutsche Wirtschaft drastisch nach unten korrigiert. Dazu mehr in den Nachrichten um 13 Uhr. Michelle habe ich dann gleich nach den Nachrichten für Sie mit diesem Kulthit. Wir hören dann auch DJ Ötzi mit seinem aktuellen Hit. Und jetzt für mehr Abwechslung Alina zusammen mit Tabi und Tanz dich frei.

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1: Ich bin Tine Klimach. Die frühere RAF-Terroristin Daniela Klette ist vor dem Landgericht Verden zu 13 Jahren Haft verurteilt worden. Wegen schweren Raubes, Verstößen gegen Waffengesetze und anderer Straftaten.
2: Geldtransporter und Supermärkte hat sie mit ihren mutmaßlichen Komplizen Burkhard Garweg und Ernst Volker Staub überfallen. Das sahen die Richter als erwiesen an, nach über einem Jahr Verhandlung. Insgesamt ging es in dem Verfahren um 8 Überfälle in Niedersachsen und Nordrhein-Westfalen, bei denen die Täter insgesamt mehr als 2 Millionen Euro erbeutet hatten. Bei ihrer Festnahme im Februar vor 2 Jahren fanden die Ermittler in Klettes Berliner Wohnung unter anderem Waffen, gefälschte Ausweise und 240.000 Euro Bargeld. Nach ihren mutmaßlichen Komplizen wird weiter gesucht. Thomas Thonfeld, Nachrichtenredaktion.
1: Menschenhandel soll in Deutschland künftig konsequenter verfolgt und härter bestraft werden können. Das sieht ein Gesetzentwurf aus dem Bundesjustizministerium vor, den das Bundeskabinett heute beschlossen hat.
3: Wer moderne Sklaverei ausnutze, dürfe nicht straffrei davonkommen, sagt Bundesjustizministerin Hubig. Sie meint etwa all diejenigen, die sich die Nägel machen lassen, obwohl vieles darauf hindeutet, dass im Nagelstudio nicht alles korrekt läuft. Oder auch Bauherren, die ein Auge zudrücken, wenn eine Firma besonders günstige Konditionen verspricht, doch nicht ganz klar ist, ob die Arbeiter auch alle angemeldet sind. Für Menschenhandel direkt sollen künftig bis zu 10 Jahre Haft möglich sein. Das geht aktuell nur bei schweren Fällen. Aus Berlin, Lea Matschulat.
1: Die Wirtschaftsweisen erwarten in diesem Jahr wegen der Auswirkungen des Iran-Kriegs nur ein Mini-Wachstum der deutschen Wirtschaft von 0,5%. Im vergangenen Herbst hatte der Sachverständigenrat noch mit einem Plus des Bruttoinlandsprodukts von 0,9% gerechnet. Durch den Iran-Krieg ist der Schiffsverkehr in der für den Ölhandel wichtigen Straße von Hormuz weitgehend zum Erliegen gekommen. In der Folge sind die Öl- und Gaspreise stark gestiegen, aber auch für andere Produkte wie Weizen und Düngemittel. Der Trend zur Teilzeit hält in Deutschland ungebrochen an. Immer mehr Beschäftigte arbeiten mit reduzierter Stundenzahl. 2025 erreichte die Teilzeitquote unter den Beschäftigten mit rund 32% einen neuen Höchststand, wie das Statistische Bundesamt in Wiesbaden mitteilte. Damit arbeitete fast jede dritte beschäftigte Person in Teilzeit. Besonders häufig sind Frauen in Teilzeit tätig. Mehr als jede zweite Frau arbeitete in Teilzeit. Bei Männern war es dagegen nur etwa jeder siebte. Das Wetter, die aktuelle Vorhersage des Deutschen Wetterdienstes. Tagsüber heute meist sonnig, später gebietsweise etwas dichtere Wolkenfelder im Norden. Im Süden ab den Mittagsstunden immer mehr Wolken, einzelne Schauer und Gewitter. Örtlich ist mit Starkregen und Hagel zu rechnen. Das Wetter beruhigt sich dort Richtung Nachmittag. Im Rest des Landes ist es trocken, mit Temperaturen an der Küste von um die 15 Grad. Im Norden bis zu 25 Grad, sonst bis zu 34 Grad.
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4: Einen schönen Mittwochmittag wünsche ich. Es ist kurz nach 13 Uhr und ich freue mich, dass Sie da sind. 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Die nächste Spielrunde, die gibt's heute Nachmittag um 16.20 Uhr bei Carolina. Und ich habe gleich Noel Terhorst für Sie nach Malte Kelly.

Der Countdown zur Fußball-WM 2026 läuft. Heute ging es ins Trainingslager nach Herzogenaurach. Sonntag steigt das letzte Heimländerspiel gegen Finnland, bevor der deutsche Tross am Dienstag dann mit dem Flieger nach Chicago abhebt. Und die WM ist gleich nochmal Thema hier in Radio Panorama.

0: DJ Ötzi auf Radio Paloma, 100% deutscher Schlager am Mittwoch. Deutschland ist im WM-Fieber und mit dem Fußball-Highlight des Jahres boomt auch der Onlinehandel. Dort gibt es gerade jede Menge vermeintliche Schnäppchen. Nationaltrikots für den Preis einer Pizza, Fanschals für ein paar Euro oder stylische Gadgets zum Minipreis. Das Problem, hinter vielen Billigangeboten stecken Produkte, die nicht den europäischen Sicherheitsstandards entsprechen. Manche können aufgrund enthaltener Schadstoffe sogar gefährlich sein. Woran man riskante Billigware erkennt, welche Produkte besonders kritisch sind und worauf vor dem Klick auf jetzt kaufen geachtet werden sollte, unser Kollege Marco Schenk hat da mal nachgefragt.
1: Gerade rund um die WM bestellen viele Fans ihre Trikots und Fanartikel online. Oft in der Erwartung, dass große Plattformen dabei für sichere Produkte und gute Qualität stehen.
2: Ja, so grundsätzlich verständlich. Große Plattformen wirken ja auch seriös und etabliert. Sie sind aber auch Einfallstor für gefährliche Billigprodukte.
1: Stellt Olesja Jäger von der Verbraucherzentrale fest. Sie sieht beim Online-Shopping große Lücken, wenn es um den Schutz der Kundinnen und Kunden geht.
2: Billigprodukte im Onlinehandel sind hier überdurchschnittlich oft unsicher oder auch gefährlich, besonders bei Direktversand aus Nicht-EU-Ländern. Und riskant, wenn die Produkte ohne deklarierte Inhaltsstoffe, Produkte mit fehlenden Warnhinweisen, Schadstoffen auf den Markt gelangen. Und fehlen wichtige Produktinformationen, wie Kontaktdaten des Händlers, des Herstellers, bleibe ich ohne Ansprechpartner.
1: Um sich wirksam vor solchen Risiken zu schützen, rät die Expertin.
2: Genau prüfen, ist der Anbieter klar identifizierbar. Hat er seinen Sitz in Europa? Woher kommt die Ware? Habe ich keinen Ansprechpartner in Europa, bedeutet das für mich, für die gesamte Produktlebensdauer bleibe ich hier ohne Support. Und hier auch auf Prüfzeichen achten. Hohes Maß an Sicherheit bieten mir unabhängige Prüfzeichen wie das GS-Zeichen für geprüfte Sicherheit.
1: Und auch wenn sie sicher sind, haben Billigprodukte oft Nachteile. Sie halten häufig nicht lange, sind schlechter verarbeitet und gehen schneller kaputt. Dazu kommen Umweltprobleme durch Wegwerfware und häufig auch fragwürdige Produktionsbedingungen.
0: Vielen Dank, Marco Schenk. Mehr Infos und Tipps zum sicheren Online-Shopping aktuell von Fußball-WM-Artikeln finden Sie im Netz bei allen Verbraucherzentralen.
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Radio Paloma, 100% deutscher Schlager. Heute am Welttag des Purzelbaums. Ich gebe zu, ich habe schon lange keine mehr gemacht. Vermutlich ist es bei den meisten schon die Ewigkeit her. Dabei sollten wir laut Experten auch im Alter öfter mal einen Purzelbaum schlagen. Damit werden nämlich Gleichgewicht und Geschicklichkeit geübt. Ein Purzelbaum kann auch Gelenke und Wirbel mobilisieren und Blockaden

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0: Schatz. Saskia Lippin auf Radio Paloma, 100% deutscher Schlager, weil sich was bewegt. Die neuen deutschen Schlager bei uns immer zuerst. Die frühere RAF-Terroristin Daniela Klette ist vor dem Landgericht Verden zu 13 Jahren Haft verurteilt worden. Mehr dazu in den Nachrichten um 14 Uhr. Gleich nach den Nachrichten habe ich Andreas Martin für Sie mit diesem Kulthit. Gleich im Anschluss gibt's Julian David mit seinem aktuellen.
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0: Sehr viel früher als geplant hat Julian David ja den Friedrichstadtpalast verlassen und damit auch seine Hauptrolle als der Traum in der gefeierten Show Blinded by the Light. Den Grund wissen wir immer noch nicht. Wir hoffen nur, es geht

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1: Ich bin Thomas Bleskin. Die Wirtschaftsweisen erwarten in diesem Jahr wegen der Auswirkungen des Iran-Kriegs nur ein Mini-Wachstum der deutschen Wirtschaft von 0,5%. Im vergangenen Herbst hatte der Sachverständigenrat noch mit einem Plus des Bruttoinlandsprodukts von 0,9% gerechnet.
2: Sprit ist teurer geworden, Öl, Gas und das spüren natürlich auch die Unternehmer. Zudem rechnen die Experten damit, dass auch die Inflation weiter ansteigt, also dass wir Verbraucher an Kaufkraft verlieren. Das milliardenschwere Investitionsprogramm der Regierung für die Infrastruktur könnte für ein bisschen mehr Wachstum sorgen, so die Wirtschaftsweisen. Gleichzeitig fordern sie aber Reformen von der Regierung und das heißt vor allem, den Anstieg der Sozialbeiträge begrenzen. Claudia Wächter, Nachrichtenredaktion.
1: Das Bundeskabinett hat eine Neufassung des Baugesetzbuchs beschlossen, die vor allem den Wohnungsbau in Schwung bringen soll. Planungsverfahren sollen digitalisiert, verkürzt und für Bürgerinnen und Bürger durchsichtiger werden. Daneben sollen Kommunen mehr Handhabe gegen sogenannte Schrottimmobilien bekommen.
3: Städte und Gemeinden mit zu wenig Wohnraum können künftig Bauen zum sogenannten überragenden öffentlichen Interesse erklären. Damit würden dann die entsprechenden Projekte Vorrang vor anderen Interessen bekommen, wenn es zum Beispiel um die Nutzung von Grünflächen geht. Das große Ziel der Ministerin, Bauen beschleunigen, denn das dauert hier in Deutschland immer noch viel zu lange. Und offensichtlich vernachlässigte Häuser sollen schneller instand gesetzt werden, in Extremfällen sogar enteignet werden können. Thomas Thonfeld, Berlin.
1: Die frühere RAF-Terroristin Daniela Klette ist vor dem Landgericht Verden zu 13 Jahren Haft verurteilt worden. Wegen schweren Raubes, Verstößen gegen Waffengesetze und anderer Straftaten. Das Gericht sah es als erwiesen an, dass die Angeklagte mit ihren mutmaßlichen Komplizen Burkhard Garwig und Ernst Volker Staub Geldtransporter und Supermärkte überfiel. Dabei soll das Trio mehr als 2,7 Millionen Euro erbeutet haben. Garwig und Staub sind weiter auf der Flucht. Die deutsche Luftfahrt- und Tourismusbranche sieht trotz der Lage im Nahen Osten keine Gefahr für Flugausfälle im Sommer wegen fehlenden Kerosins. Die Lufthansa erklärte, mögliche Ausfälle über die Straße von Hormuz könnten durch Importe aus den USA und Afrika ausgeglichen werden. Reisende müssten sich weder um ihre Buchungen noch um nachträgliche Preissteigerungen sorgen. Zum Wetter. Die aktuelle Vorhersage des Deutschen Wetterdienstes. Heute oft freundlich. In der Südhälfte ziehen Quellwolken auf und an den Alpen sind einzelne Schauer und Gewitter möglich. Sie können teilweise kräftiger ausfallen. Auch im Norden zeitweise wolkig und bei 18 bis 25 Grad etwas kühler. Im Rest des Landes trocken bei 27 bis 34 Grad. Morgen ähnlich. Viel Sonne, nur vereinzelt Schauer oder Gewitter im Süden. Dazu nicht mehr ganz so heiß bei 23 bis 28 Grad. Am Oberrhein noch einmal bis 30 Grad.
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4: Einen schönen Mittwochnachmittag wünsche ich. Es ist kurz nach 14 Uhr. Schön, dass Sie mit dabei sind. 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Die nächste Spielrunde gibt es heute Nachmittag um 16.20 Uhr bei Carolina. Ich habe gleich Kerstin Ott für Sie nach Susanne Ebrahimi jetzt, weil du mein Herz berührst.

0: Mit den Füßen im Meer. Nick P. sorgt für Sommerfeeling auf Radio Paloma, 100% deutscher Schlager. Ja, die Sonne zeigt sich endlich wieder öfter bei uns und wir genießen auch die warmen, heißen Tage draußen. Dabei gerät eine Sache gerne mal in Vergessenheit, der Schutz für unsere Haut. Gerade im Frühling und im Sommer ist UV-Strahlung ein Thema, das nicht unterschätzt werden sollte. Anlässlich des Tags der Sonnencreme heute sagt uns Daniel Stecher vom Europäischen Naturheilbund e.V., was natürlichen Sonnenschutz von vielen klassischen Sonnencremes unterscheidet.
1: Viele klassische Sonnencremes setzen auf chemische Filter wie Octocrylen. Und dieser Stoff, den wir aus billigen Sonnenmilchprodukten kennen, sorgt für tränende und brennende Augen, während natürliche Sonnenpflege mit mineralischen Filtern wie Zinkoxid arbeitet. Diese legen sich wie ein feiner Schutzfilm auf die Haut und reflektieren quasi die UV-Strahlung. Ganz neu sind Formeln, die so fein verarbeitet sind, dass kaum noch ein weißer Film im Sinne des Schneemann-Effektes im Gesicht verbleibt.
0: Und welche Rolle spielt Bienengift in moderner Hautpflege?
1: Das Gift der Biene wird schon länger in der Hautpflege eingesetzt und ist vor allem wegen der besonderen Wirkung auf die Hautstruktur bekannt, weil es die Haut entspannt und Muskelkontraktion reduziert. Dadurch wird die Haut glatter und weniger gestresst und das Ganze unterstützt und fördert gleichzeitig die Hautresilienz, eben auch bei der Sonneneinstrahlung. Wichtiger Side-Effekt am Rande: für die Gewinnung des Bienengiftes für hochwertige Produkte müssen Bienen natürlich nicht sterben.
0: Vielen Dank, Daniel Stecher vom Europäischen Naturheilbund e.V. und vielen Dank auch für den natürlichen Sonnenschutz, den unsere Hörer jetzt gewinnen können mit einer Mail auf radiopaloma.de. Es handelt sich um den intensiven Sunblocker von Marisol mit echtem Bienengift und Lichtschutzfaktor 50. Wir losen aus, solange der Vorrat reicht.
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0: Stefanie Hertel auf Radio Paloma, 100% deutscher Schlager. Hör auf dein Herz. 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

0: Mella Rose auf Radio Paloma, 100% deutscher Schlager. Die Wirtschaftsweisen haben ihre Konjunkturprognose für die deutsche Wirtschaft drastisch nach unten korrigiert und fordern einen Radikalumbau des Sozialstaats. Mehr dazu in den Nachrichten um 15 Uhr. Wolfgang Petri gibt's in der nächsten Stunde mit diesem Kulthit.
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0: Anna-Karina Wojcik, unsere Let's Dance-Finalistin, hören wir auch mit ihrem aktuellen Hit. Gleich übernimmt hier Carolina Kolodziej mit der Feierabendshow. Einen schönen Nachmittag wünsche ich und ich darf mich für mehr Abwechslung für heute mit Anna-Maria Zimmermann und Achim Petri von Ihnen verabschieden. Tschüss, bis morgen.

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1: Ich bin Thomas Bleskin. Die Wirtschaftsweisen erwarten in diesem Jahr wegen der Auswirkungen des Iran-Kriegs nur ein Mini-Wachstum der deutschen Wirtschaft von 0,5%. Im vergangenen Herbst hatte der Sachverständigenrat noch mit einem Plus des Bruttoinlandsprodukts von 0,9% gerechnet.
2: Sprit ist teurer geworden, Öl, Gas und das spüren natürlich auch die Unternehmer. Zudem rechnen die Experten damit, dass auch die Inflation weiter ansteigt, also dass wir Verbraucher an Kaufkraft verlieren. Das milliardenschwere Investitionsprogramm der Regierung für die Infrastruktur könnte für ein bisschen mehr Wachstum sorgen, so die Wirtschaftsweisen. Gleichzeitig fordern sie aber Reformen von der Regierung und das heißt vor allem, den Anstieg der Sozialbeiträge begrenzen. Claudia Wächter, Nachrichtenredaktion.
1: Das Bundeskabinett hat eine Neufassung des Baugesetzbuchs beschlossen, die vor allem den Wohnungsbau in Schwung bringen soll. Planungsverfahren sollen digitalisiert, verkürzt und für Bürgerinnen und Bürger durchsichtiger werden. Daneben sollen Kommunen mehr Handhabe gegen sogenannte Schrottimmobilien bekommen.
3: Städte und Gemeinden mit zu wenig Wohnraum können künftig Bauen zum sogenannten überragenden öffentlichen Interesse erklären. Damit würden dann die entsprechenden Projekte Vorrang vor anderen Interessen bekommen, wenn es zum Beispiel um die Nutzung von Grünflächen geht. Das große Ziel der Ministerin, Bauen beschleunigen, denn das dauert hier in Deutschland immer noch viel zu lange. Und offensichtlich vernachlässigte Häuser sollen schneller instand gesetzt werden, in Extremfällen sogar enteignet werden können. Thomas Thonfeld, Berlin.
1: Die frühere RAF-Terroristin Daniela Klette ist vor dem Landgericht Verden zu 13 Jahren Haft verurteilt worden. Wegen schweren Raubes, Verstößen gegen Waffengesetze und anderer Straftaten. Das Gericht sah es als erwiesen an, dass die Angeklagte mit ihren mutmaßlichen Komplizen Burkhard Garwig und Ernst Volker Staub Geldtransporter und Supermärkte überfiel. Dabei soll das Trio mehr als 2,7 Millionen Euro erbeutet haben. Garwig und Staub sind weiter auf der Flucht. Die deutsche Luftfahrt- und Tourismusbranche sieht trotz der Lage im Nahen Osten keine Gefahr für Flugausfälle im Sommer wegen fehlenden Kerosins. Die Lufthansa erklärte, mögliche Ausfälle über die Straße von Hormuz könnten durch Importe aus den USA und Afrika ausgeglichen werden. Reisende müssten sich weder um ihre Buchungen noch um nachträgliche Preissteigerungen sorgen. Zum Wetter. Die aktuelle Vorhersage des Deutschen Wetterdienstes. Heute oft freundlich. In der Südhälfte ziehen Quellwolken auf und an den Alpen sind einzelne Schauer und Gewitter möglich. Sie können teilweise kräftiger ausfallen. Auch im Norden zeitweise wolkig und bei 18 bis 25 Grad etwas kühler. Im Rest des Landes trocken bei 27 bis 34 Grad. Morgen ähnlich. Viel Sonne, nur vereinzelt Schauer oder Gewitter im Süden. Dazu nicht mehr ganz so heiß bei 23 bis 28 Grad. Am Oberrhein noch einmal bis 30 Grad.
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4: Schönen Mittwochnachmittag. Die Hälfte der Woche ist geschafft. Es war aber auch immerhin eine verkürzte Woche. Ja, vielleicht läuft der Feierabend heute schon so ein kleines bisschen entspannter. Passend dazu träumen wir hier bei Radio Paloma natürlich weiter von Sonne, Meer und Schlager nonstop. Denn beim Kreuzfahrtmanöver verlosen wir gemeinsam mit dem A-Teams Reiseservice eine Balkonkabine für zwei Personen. Natürlich für die große Schlagerseereise 2027. Dann geht es nämlich durch das östliche Mittelmeer gemeinsam mit Semino Rossi, Stefan Mraus, Tanja Lasch und vielen weiteren tollen Schlagerstars. Also melden Sie sich noch an auf radiopaloma.de und spielen Sie mit uns das Kreuzfahrtmanöver. Und wir starten gemeinsam in Richtung Feierabend mit Christine Stark und Alemannia.

Wolfgang Petri mit Tust doch hier auf Radio Paloma, 100% deutscher Schlager und eine große Schlagersängerin. Ja, sie feiert bald ihren großen und runden Geburtstag, aber darauf hat sie offenbar überhaupt gar keine Lust. Mehr dazu gleich in den Radio Paloma Star News. Wir bringen sie immer näher an die Stars.

0: Anna-Karina Wojcik mit Dieses Gefühl hier auf Radio Paloma. 100% deutscher Schlager.
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0: Und heute geht es um Gitte Henning.
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0: Gitte Henning wird nämlich am 29. Juni 80 Jahre alt werden. Ja, aber eine große Geburtstagsparty? Nee, darauf hat die Sängerin überhaupt gar keine Lust. In einem Interview hat sie nämlich verraten, dass sie immer heimlich feiert. Sie ist dann einfach weg und kein Mensch weiß, wo genau sie ist. Sie bezeichnet sich selbst sogar noch als Alleingänger, aber trotzdem steht sie ja auch noch nach fast 70 Jahren Karriere immer mit voller Leidenschaft auf der Bühne. Und man muss dazu sagen, am Freitag startet auch schon ihre große Jubiläumstour. Ich bin stark, 80 Jahre Gitte Henning.
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0: Francignordi mit Tu's doch Tu's hier auf Radio Paloma, 100% deutscher Schlager am Mittwochnachmittag.
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0: In Mainz läuft gerade ein besonderes Wohnprojekt. Ältere Menschen tauschen freiwillig ihre mittlerweile viel zu groß gewordenen Wohnungen gegen kleinere und Familien bekommen dadurch natürlich endlich mehr Wohnraum. Das Ganze soll natürlich für beide Seiten Vorteile bringen und zeigt, dass man mit guten Ideen manchmal auch auf dem Wohnungsmarkt ein bisschen Bewegung schaffen kann.
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0: ist Linda Hesse auf Radio Paloma und das ist mein aktueller Hit. Viel Spaß damit.
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0: Schönen Nachmittag mit Linda Hesse und ihrem neuen Titel Kleinstadt Casanova. Hier auf Radio Paloma 100% deutscher Schlager. Die neuen deutschen Schlager, die hören Sie bei uns immer zuerst. Wegen der Auswirkungen des Iran-Krieges erwarten die Experten in Deutschland in diesem Jahr nur einen minimalen Anstieg unserer Wirtschaft. Alle weiteren Meldungen aus Deutschland und der Welt, die gibt es natürlich auch nochmal gleich in den Nachrichten um 16 Uhr. Und danach freuen Sie sich schon auf diesen Kultschlager von Roland Kaiser.
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0: Und diesen neuen Titel von

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Und da gibt es Titel wie diese hier von Peter Alexander. Komm und bedien dich aus dem Jahr 1968.

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1: Ich bin Thomas Bleskin. Die Spritpreise in Deutschland sinken zwar weiter, nach Einschätzung des ADAC aber zu langsam. Beide Kraftstoffe sind weiter deutlich teurer als vor Beginn des Iran-Kriegs. Der ADAC kritisierte, niedrigere Ölpreise würden von den Mineralölkonzernen nur verzögert an die Verbraucher weitergereicht.
2: Sowohl Diesel als auch Super E10 liegen mittlerweile im bundesweiten Tagesdurchschnitt unter 2 Euro. Allerdings sind beide immer noch gut 20 Cent teurer als vor Ausbruch des Iran-Krieges. Und das trotz des Tankrabatts der Regierung von rund 17 Cent und obwohl der Ölpreis zuletzt deutlich nachgegeben hat. Für den ADAC ist das aktuelle Preisniveau der Beweis, dass die Mineralölkonzerne günstigere Ölpreise nur sehr verlangsamt an die Kunden weitergeben. Zum Sparen rät der ADAC, am späten Vormittag zu tanken oder bei Reisen ins Ausland zu schauen, ob es hinter der Grenze günstiger ist als in Deutschland. Onito Hau, Berlin.
1: Berichte über mögliche Diskussionen zu einem Austausch von Kanzler Merz sorgen in der Union für Unruhe. Bild und Stern berichten unter Berufung auf führende Christdemokraten über entsprechende Gedankenspiele. Als möglicher Nachfolger wird unter anderem Nordrhein-Westfalens Ministerpräsident Wüst genannt. Das Umfeld von Merz wies die Spekulationen scharf zurück. Das Bundeskabinett will die deutsche Filmbranche stärken. Große Streamingdienste wie Netflix, Amazon Prime oder Disney Plus sollen künftig verpflichtend in Deutschland investieren. Einen entsprechenden Gesetzentwurf hat das Kabinett heute beschlossen.
3: Hintergrund ist die kriselnde deutsche Filmbranche. Große Produktionen wurden zuletzt oft im Ausland gedreht. Laut Gesetzentwurf sollen Streamingdienste künftig mindestens 8% ihrer Jahreseinnahmen aus Werbung und Abos in den Filmstandort Deutschland stecken. Dazu gehören aber auch Sender wie RTL, ProSieben, Sat.1 sowie ARD und ZDF. Außerdem stellt der Bund mehr als 300 Millionen Euro für Filmproduktionen bereit. Kulturstaatsminister Weimar spricht von einem Filmbooster. David Riemer, Berlin.
1: Der Trend zur Teilzeit in Deutschland hält ungebrochen an. Immer mehr Beschäftigte arbeiten mit reduzierter Stundenzahl. 2025 erreichte die Teilzeitquote unter abhängig Beschäftigten mit 31,9% einen neuen Höchststand, wie das Statistische Bundesamt mitteilte. Besonders häufig sind Frauen in Teilzeit tätig. Mehr als jede zweite Frau arbeitete 2025 in Teilzeit. Bei Männern war es dagegen nur etwa jeder siebte. Zum Wetter. Die aktuelle Vorhersage des Deutschen Wetterdienstes. Heute oft freundlich. In der Südhälfte ziehen Quellwolken auf und an den Alpen sind einzelne Schauer und Gewitter möglich. Sie können teilweise kräftiger ausfallen. Auch im Norden zeitweise wolkig und bei 18 bis 25 Grad etwas kühler. Im Rest des Landes trocken bei 27 bis 34 Grad. Morgen ähnlich. Viel Sonne, nur vereinzelt Schauer oder Gewitter im Süden. Dazu nicht mehr ganz so heiß bei 23 bis 28 Grad. Am Oberrhein noch einmal bis 30 Grad.
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4: Kurz nach 16 Uhr am Mittwoch. Und wenn sich der Arbeitstag bei Ihnen heute noch so ein bisschen zieht, dann habe ich für Sie genau das Richtige. Natürlich gute Musik, aber auch die Chance auf Ihren Traumurlaub. Um 16.20 Uhr spielen wir nämlich wieder das Radio Paloma Kreuzfahrtmanöver mit Ihnen. Und mit etwas Glück geht's dann für Sie 2027 auf die große Schlagerseereise durch das östliche Mittelmeer. Natürlich gemeinsam mit Semino Rossi, Tanja Larsch, Laura Wilde und vielen, vielen weiteren Schlagerstars. Also melden Sie sich jetzt an auf radiopaloma.de und spielen Sie mit uns. Und während Sie das machen, gibt es Bernhard Brink mit Ich will das nochmal.

zusammen mit Adrenalin hier auf Radio Paloma, 100% deutscher Schlager. Und genau das brauchen wir gleich vielleicht auch mal ein bisschen wieder, so ein bisschen Adrenalin. Denn nach den nächsten zwei Titeln spielen wir wieder mit Ihnen das Radio Paloma Kreuzfahrtmanöver. Nur ein Schiff wurde bisher gefunden, also noch ein paar Balkonkabinen haben wir für Sie gemeinsam mit A-Teams, die wir verlosen für die große Schlagerseereise 2027. Also hören Sie unbedingt rein, denn je mehr Sie reinhören, desto größer wird Ihre Chance. Dann wissen Sie nämlich, welche Spielfelder bereits raus sind aus dem Spiel. Also jetzt noch schnell anmelden auf radiopaloma.de.

0: Oliver Heitz mit Via Romantica hier auf Radio Paloma. 100% deutscher Schlager, die neuen deutschen Schlager, die hören Sie bei uns natürlich immer zuerst.
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0: Und jetzt heißt es wieder Augen und Ohren auf beim Radio Paloma Kreuzfahrtmanöver, denn gemeinsam mit dem A-Teams Reiseservice verlosen wir eine Balkonkabine für zwei Personen für die große Schlagerseereise 2027 durch das östliche Mittelmeer. Die Voraussetzung ist natürlich, Sie finden unser Kreuzfahrtschiff. Angemeldet hat sich für unser Spiel die Ines aus Krüslin. Ja, und wenn sie jetzt rangeht und noch die richtigen Koordinaten hat, dann ist sie mit dabei.
2: Tschüss, hallo.
0: Schönen guten Tag, hier ist Carolina Colodier von Radio Paloma.
2: Hallo, Mann, Hallöchen.
0: Ja, hallo, spreche ich mit der Ines?
2: Ja, genau, die ist am Apparat.
0: Hallöchen, wo erwische ich sie denn?
2: Sie erwischen mich jetzt gerade beim Einkaufen, aber ist nicht schlimm.
0: Ist nicht schlimm. Oh. Sie, ich glaube, Sie wissen, weshalb ich anrufe. Sie haben sich angemeldet für das Radio Paloma Kreuzfahrtmanöver.
2: Ist er schon wieder. Ja.
0: Ja, und Sie hätten also Lust, mit uns gemeinsam 2027 im Oktober Urlaub zu machen aus der Costa Deliciosa?
2: Aber sehr gerne, ja.
0: Sie wissen ja, viele tolle Schlagerstars sind dabei. Semino Rossi, Tanja Larsch, Laura Wilde und viele, viele weitere. Die Frage ist, wenn Sie dann unser Kreuzfahrtschiff finden gleich, wen würden Sie mitnehmen?
2: Ich würde natürlich ganz gerne meinen lieben Mann mitnehmen.
0: Ihren lieben Mann. Waren Sie schon mal gemeinsam auf einer Kreuzfahrt?
2: Auf einer kleinen Kreuzfahrt waren wir, aber ist schon sehr lange her und da waren natürlich keine Schlagerleute dabei.
0: Ja, dann wird die Spannung umso größer. Haben Sie denn das Spielfeld vor sich?
2: Jetzt im Moment natürlich gerade nicht. Kleiner Moment.
0: Ja.
2: Jo, ich bin wieder da. Ich würde dann heute einfach mal nehmen F6.
0: Die F6. Okay, das Spielfeld hat noch mal keiner genannt. Das ist schon mal gut. Ich logge das mal für Sie ein, ja? Schauen wir mal. F und 6. Leider nicht. Oh nein, das hätte ich mir so gewünscht.
2: Ja, genau.
0: Das wäre so schön. Aber, liebe Ines, nichtsdestotrotz, Sie dürfen nochmal mitmachen, ja? Sie dürfen sich nochmal anmelden und dann drücke ich ganz, ganz fest die Daumen. Streichen Sie schon mal F6 aus Ihrem Spielplan und dann drücke ich Ihnen ganz fest die Daumen, ja?
2: Ganz vielen lieben Dank.
0: Dankeschön. Und schönes Einkaufen noch.
2: Jo, vielen Dank.
0: Tschüss.
2: Bis dann. Tschüss.
0: Ja, die Ines ist erstmal nicht mit dabei auf der großen Schlagerseereise 2027, aber mit jedem aufgedeckten Feld wird natürlich das Spielfeld kleiner und die Chancen auf die Balkonkabine, die steigen. Wenn Sie mitmachen möchten, melden Sie sich jetzt an auf radiopaloma.de, denn wir spielen morgen ab 7.40 Uhr wieder die nächste Runde bei den Radio Paloma Muntermachern.
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auf Radio Paloma 100% deutscher Schlager. Howard Carpendale, der macht sich gerade richtig Sorgen um die Zukunft des Schlagers, denn er sagt, dass die deutschsprachige Musik wegen den ganzen Streamingdiensten es heute immer schwerer hat und dass in den Charts natürlich internationale Stars dominieren und somit die jungen und Nachwuchskünstler im Schlager es immer schwerer haben, immer weniger Platz für die da oben ist. Wir können natürlich das Gegenteil bewirken, indem wir sie natürlich hören und somit supporten. Und jetzt einer, der seit Jahrzehnten erfolgreich ist, Howard Carpendale mit High.

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Ariane Rosenberg mit 1, 2, 3 hier auf Radio Paloma, 100% deutscher Schlager. Wegen der Auswirkungen des Iran-Krieges erwarten die Experten, dass in Deutschland hier unsere Wirtschaft nur minimal ansteigen wird. Alles, was sonst noch wichtig ist an diesem Mittwoch, das hören Sie gleich in den Nachrichten um 17 Uhr. Und danach gibt es den aktuellen Titel Rosalinde von Kerstin Ott. Und auch den Kultschlager Feuer, Wind und Eis von André Stade. Bis dahin sorgt Antibock für noch mehr Abwechslung mit seinem Titel Sarah aus dem Album Cara Mia. Und diesen und ähnliche Titel, die spielen wir übrigens rund um die Uhr in unserem Radio Paloma Volksmusik-Subchannel. Den finden Sie natürlich

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1: Ich bin Thomas Bleskin. Die Spritpreise sinken weiter, aber langsam. Innerhalb einer Woche hat sich Superbenzin der Sorte E10 um 2,7 Cent verbilligt, Diesel um 4,5 Cent. Der ADAC hält den aktuellen Preisrückgang an den Tankstellen allerdings für viel zu gering.
2: Sowohl Diesel als auch Super E10 liegen mittlerweile im bundesweiten Tagesdurchschnitt unter 2 Euro. Allerdings sind beide immer noch gut 20 Cent teurer als vor Ausbruch des Irankrieges. Und das trotz des Tankrabatts der Regierung von rund 17 Cent und obwohl der Ölpreis zuletzt deutlich nachgegeben hat. Für den ADAC ist das aktuelle Preisniveau der Beweis, dass die Mineralölkonzerne günstigere Ölpreise nur sehr verlangsamt an die Kunden weitergeben. Zum Sparen rät der ADAC, am späten Vormittag zu tanken oder bei Reisen ins Ausland zu schauen, ob es hinter der Grenze günstiger ist als in Deutschland. Onito Hau Berlin.
1: Die Wirtschaftsweisen erwarten in diesem Jahr wegen der Auswirkungen des Irankriegs nur ein Mini-Wachstum der deutschen Wirtschaft von 0,5%. Im vergangenen Herbst hatte der Sachverständigenrat noch mit einem Plus des Bruttoinlandsprodukts von 0,9% gerechnet.
3: Sprit ist teurer geworden, Öl, Gas, und das spüren natürlich auch die Unternehmer. Zudem rechnen die Experten damit, dass auch die Inflation weiter ansteigt, also dass wir Verbraucher an Kaufkraft verlieren. Das milliardenschwere Investitionsprogramm der Regierung für die Infrastruktur könnte für ein bisschen mehr Wachstum sorgen, so die Wirtschaftsweisen. Gleichzeitig fordern sie aber Reformen von der Regierung, und das heißt vor allem den Anstieg der Sozialbeiträge begrenzen. Claudia Wächter, Nachrichtenredaktion.
1: Der Trend zur Teilzeit hält in Deutschland ungebrochen an. Immer mehr Beschäftigte arbeiten mit reduzierter Stundenzahl. 2025 erreichte die Teilzeitquote unter abhängig Beschäftigten mit 31,9% einen neuen Höchststand, wie das Statistische Bundesamt mitteilte. Besonders häufig sind Frauen in Teilzeit tätig. Mehr als jede zweite Frau arbeitete 2025 in Teilzeit. Bei Männern war es dagegen nur etwa jeder siebte. Die deutsche Luftfahrt- und Tourismusbranche sieht trotz der Lage im Nahen Osten keine Gefahr für Flugausfälle im Sommer wegen fehlenden Kerosins. Die Lufthansa erklärte, mögliche Ausfälle über die Straße von Hormuz könnten durch Importe aus den USA und Afrika ausgeglichen werden. Reisende müssten sich weder um ihre Buchungen noch um nachträgliche Preissteigerungen sorgen. Zum Wetter. Die aktuelle Vorhersage des Deutschen Wetterdienstes: heute oft freundlich, in der Südhälfte ziehen Quellwolken auf und an den Alpen sind einzelne Schauer und Gewitter möglich. Sie können teilweise kräftiger ausfallen. Auch im Norden zeitweise wolkig und bei 18 bis 25 Grad etwas kühler. Im Rest des Landes trocken bei 27 bis 34 Grad. Morgen ähnlich, viel Sonne, nur vereinzelt Schauer oder Gewitter im Süden. Dazu nicht mehr ganz so heiß, bei 23 bis 28 Grad, am Oberrhein noch einmal bis 30 Grad.
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4: Um kurz nach 17 Uhr, wir können also schon vom Mittwochabend sprechen. Das bedeutet aber auch, dass das Wochenende so langsam in Sichtweise ist. Und vielleicht wächst ja gerade dabei auch schon die Lust auf Urlaub. Beim Radio Paloma Kreuzfahrtmanöver suchen wir weiterhin nach unserem Schiff. Wenn Sie die Koordinaten haben, dann können Sie bei uns eine Balkonkabine für die große Schlagerseereise 2027 gewinnen. Die Route führt dann unter anderem nach Bari, Kotor, Kefalonia und Ravenna. Ja, und natürlich sind jede Menge Schlagerstars mit live an Bord, unter anderem Semino Rossi. Morgen spielen wir wieder mit Ihnen um 7.40 Uhr, also melden Sie sich jetzt an auf radiopaloma.de, und in der Zwischenzeit hören wir Kerstin Ott mit Rosalinde. 100%.

André Stade mit Feuer, Wind und Eis hier auf Radio Paloma, 100% deutscher Schlager. Und morgen ist ja das Finale der beliebten Show Germany's Next Topmodel. Jetzt ist aber wohl plötzlich alles öffentlich. Die angeblichen Gewinner wurden geleakt. Die ganze Story dahinter, die hören Sie gleich.

0: Mittwochfeierabend mit Rosanna Rocci. Ich fühle dich hier auf Radio Paloma. 100% deutscher Schlager. Und ich sag mal so, die Spannung kurz vor dem Finale von Germany's Next Topmodel, die ist dieses Jahr unnormal groß. Also eigentlich sollte ja erst morgen im Fernsehen entschieden werden, wer die neue Staffel gewinnt. Aber offenbar sind die Sieger jetzt schon vorher gelegt worden. Man muss dazu sagen, dass dieses Mal zum ersten Mal das Finale bereits im Februar und in Los Angeles aufgezeichnet wurde. Aber weil die neue Ausgabe von dem Magazin Harper's Bazaar, welches ja da mitwirkt, schon an Abonnenten verschickt wurde, tauchten jetzt die Gewinnerfotos natürlich im Netz auf. Demnach sollen auch Aurelie und Ibo die aktuelle Staffel gewonnen haben. Aber ProSieben selbst reagiert auf diese Panne irgendwie ganz komisch locker und sie sprechen auch von einer möglichen Strategie, um die Spannung vor dem Finale noch weiter anzuheizen. Also ob das wirklich schon die echten Gewinner sind oder vielleicht doch eine Strategie dahinter, die Überraschung wird auf uns warten. Das erfahren wir dann erst morgen im großen Finale.
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Romy Kirsch mit Tabu hier auf Radio Paloma, 100% deutscher Schlager. Und ich sag Ihnen ganz ehrlich, diesen Song, den bekomme ich seit Tagen nicht mehr aus meinem Kopf. Es ist ein totaler Ohrwurm. Aber wer weiß, vielleicht helfen mir die folgenden weiter. Hier sind nämlich Fantasy mit Hallelujah.

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Der neue Titel von Olaf Berger, Alles oder Dich, hier auf Radio Paloma, 100% deutscher Schlager. Die neuen deutschen Schlager, die hören Sie bei uns immer zuerst. Wegen den Auswirkungen des Iran-Krieges erwarten die Experten für Deutschland nur einen minimalen Anstieg unserer Wirtschaft. Und den Überblick über alle tagesaktuellen Ereignisse, die gibt es gleich in den Nachrichten um 18 Uhr. Und danach feiern wir den Feierabend weiter mit den Top 6 um 6, also den Schlagern, für die Sie abgestimmt haben. Mal sehen, wer heute Ihr Favorit ist. Aber bis dahin gibt es noch den Kultschlager Ich weiß, was ich will von Udo Jürgens und diesen und ähnliche. 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
1: Ich bin Thomas Bleskin. Die Wirtschaftsweisen erwarten in diesem Jahr wegen der Auswirkungen des Iran-Kriegs nur ein Mini-Wachstum der deutschen Wirtschaft von 0,5%. Im vergangenen Herbst hatte der Sachverständigenrat noch mit einem Plus des Bruttoinlandsprodukts von 0,9% gerechnet.
2: Sprit ist teurer geworden, Öl, Gas, und das spüren natürlich auch die Unternehmer. Zudem rechnen die Experten damit, dass auch die Inflation weiter ansteigt, also dass wir Verbraucher an Kaufkraft verlieren. Das milliardenschwere Investitionsprogramm der Regierung für die Infrastruktur könnte für ein bisschen mehr Wachstum sorgen, so die Wirtschaftsweisen. Gleichzeitig fordern sie aber Reformen von der Regierung, und das heißt vor allem den Anstieg der Sozialbeiträge begrenzen. Claudia Wächter, Nachrichtenredaktion.
1: Das Bundeskabinett hat eine Neufassung des Baugesetzbuchs beschlossen, die vor allem den Wohnungsbau in Schwung bringen soll. Planungsverfahren sollen digitalisiert, verkürzt und für Bürgerinnen und Bürger durchsichtiger werden. Daneben sollen Kommunen mehr Handhabe gegen sogenannte Schrottimmobilien bekommen.
3: Städte und Gemeinden mit zu wenig Wohnraum können künftig bauen zum sogenannten überragenden öffentlichen Interesse erklären. Damit würden dann die entsprechenden Projekte Vorrang vor anderen Interessen bekommen, wenn es zum Beispiel um die Nutzung von Grünflächen geht. Das große Ziel der Ministerin: Bauen beschleunigen, denn das dauert hier in Deutschland immer noch viel zu lange. Und offensichtlich vernachlässigte Häuser sollen schneller instand gesetzt werden, in Extremfällen sogar enteignet werden können. Thomas Thonfeld, Berlin.
1: Die Spritpreise in Deutschland sinken zwar weiter, nach Einschätzung des ADAC aber zu langsam. Super EC kostete zuletzt im Schnitt knapp 1,98 Euro pro Liter, Diesel rund 1,95 Euro. Beide Kraftstoffe seien damit trotz Preisrückgangs weiter deutlich teurer als vor Beginn des Irankriegs. Der ADAC kritisierte, niedrigere Ölpreise würden von den Mineralölkonzernen nur verzögert an die Verbraucher weitergegeben. Bei einem schweren Verkehrsunfall in Dienstlaken sind 2 12-jährige Jungen ums Leben gekommen. Nach Polizeiangaben wurden die Kinder auf Fahrrädern von einem Auto erfasst und starben später im Krankenhaus. Ein weiteres Kind wurde leicht verletzt. Die 47 Jahre alte Autofahrerin kam schwer verletzt in eine Klinik. Zur Ursache des Unfalls ermittelt nun ein spezialisiertes Unfallaufnahmeteam. Zum Wetter: die aktuelle Vorhersage des Deutschen Wetterdienstes. Heute oft freundlich, in der Südhälfte ziehen Quellwolken auf und an den Alpen sind einzelne Schauer und Gewitter möglich. Sie können teilweise kräftiger ausfallen. Auch im Norden zeitweise wolkig und bei 18 bis 25 Grad etwas kühler. Im Rest des Landes trocken bei 27 bis 34 Grad. Morgen ähnlich, viel Sonne, nur vereinzelt Schauer oder Gewitter im Süden. Dazu nicht mehr ganz so heiß, bei 23 bis 28 Grad. Am Oberrhein noch einmal bis 30 Grad.
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4: Es ist kurz nach 18 Uhr, das heißt, es ist wieder mal die Zeit für die Radio Paloma Top 6 um 6, denn sie haben wieder fleißig abgestimmt und wir schauen auch heute gemeinsam, welche Schlager diesmal ganz vorne mit dabei sind. Deswegen auf Platz 6, Maite Kelly, Ein Kuss in Paris.
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0: Maite Kelly fällt heute leider leicht zurück auf Platz 6 mit einem Kurs in Paris. Und ein Platz nach oben geht's dafür für Patrick Lindner mit Wenn der Wahnsinn will auf die 5.
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neu dabei diese Woche Graziano mit Neue Liebe, neues Glück direkt auf Platz 4. Und Christine Stark, ja, die fällt mit allem ein Jahr von der 1 direkt auf die 3 hier auf Radio Paloma bei den Top 6 um 6.

0: Ella endlich macht heute den nächsten Schritt nach vorn. Mit Cinderella geht es nämlich rauf auf Platz 2 bei den Radio Paloma Top 6 um 6. Gestern war sie ja noch auf der 3. Und jetzt wird's hier richtig spannend. Wer schnappt sich heute Platz 1? Das ist die große Frage. Die Antwort hören Sie gleich nach der Werbung.
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1: Sie haben wieder fleißig abgestimmt, also vielen Dank fürs Mitmachen. Sie können das übrigens von Montag bis Freitag immer ganz, ganz einfach auf radiopaloma.de machen. Und die Nummer 1 heute, die geht an Joey Heindle mit Schwer zu erklären. Er klettert also von der 2 an die Spitze.
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Semino Rossi hier auf Radio Paloma, 100% deutscher Schlager. Und heute vor vielen Jahren, da schrieb Heide Simonis Geschichte, denn 1992 wurde sie die erste Ministerpräsidentin Deutschlands, damals an der Spitze von Schleswig-Holstein. Das zum Kalenderblatt für heute und jetzt Nick P.

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Erik Philippi mit Ticket ins Abenteuerland am Mittwochabend hier auf Radio Paloma. 100% deutscher Schlager. Wegen der Auswirkung des Iran-Krieges erwarten Experten in Deutschland nur einen minimalen Anstieg unserer Wirtschaft. Alle Meldungen aus Deutschland und der Welt, die gibt es gleich auch nochmal in den 19 Uhr Nachrichten. Und danach hören wir den Kultschlager Nachts, wenn alles schläft von Howard Carpendale. Wenn alles schläft. Und den neuen Titel Kopfkino von Marie Reim. Bis dahin gibt es noch mehr Abwechslung mit Anita und Alexandra Hoffmann. Keine Liebeslieder aus unserem Partyschlager-Subchannel. Den gibt es auf radiopaloma.de und in der kostenlosen Radio Paloma App.

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1: Ich bin Thomas Bleskin. Die Wirtschaftsweisen erwarten wegen der Folgen des Iran-Kriegs nur noch ein Mini-Wachstum der deutschen Wirtschaft. Der Sachverständigenrat senkte seine Prognose für dieses Jahr auf 0,5%. Als Belastung gelten vor allem hohe Energiepreise und steigende Produktionskosten. Zugleich mahnten die Ökonomen schnell Reformen bei Kranken- und Pflegeversicherung an. Die Bundesregierung rechnet ebenfalls nur noch mit einem schwachen Wachstum. Verfahren vor deutschen Verwaltungsgerichten sollen künftig schneller abgeschlossen werden. Das Bundeskabinett hat dafür eine Reform auf den Weg gebracht. Verwaltungsgerichte kontrollieren das Handeln der Behörden. Dabei geht es etwa um Streitigkeiten über Baugenehmigungen, um die Zuteilung eines Studienplatzes oder das Recht auf Asyl.
2: Im Schnitt dauern solche Verfahren im Moment rund 14 Monate. Künftig sollen mehr Entscheidungen durch Einzelrichter getroffen werden. Außerdem sollen Gerichte besser gegen aussichtslose und rechtsmissbräuchliche Klagen vorgehen können. Und wer gegen eine behördliche Entscheidung Widerspruch einlegen will, soll das künftig einfacher per Mail tun können, wenn die Behörde das anbietet. Außerdem sollen Gerichte höhere Zwangsgelder gegen Behörden verhängen können, bis zu 25.000 Euro statt bisher 10.000. Über die Reform müssen der Bundestag und die Länderkammer noch entscheiden. David Riemer, Berlin.
1: Die griechische Regierung will Minderjährigen künftig die Nutzung von E-Scootern auf Straßen verbieten. Ein entsprechender Gesetzentwurf soll in Kürze ins Parlament eingebracht werden.
3: Der Minister nahm kein Blatt vor den Mund. Viele Jugendliche würden diese Scooter behandeln, als wären sie Teil eines Videospiels. Schnell drauf, schnell los, ohne wirklich über die Folgen nachzudenken. Damit soll Schluss sein, sagte er. Auch aus den Krankenhäusern kommen deutliche Warnungen. Die Zahl der Verletzten steige spürbar. Vor allem junge Fahrer, aber auch Touristen landen nach Stürzen in der Notaufnahme. Takisafos, Athen.
1: Die Bundesregierung will die Filmproduktion in Deutschland mit neuen Vorgaben für Streamingdienste stärken. Anbieter wie Netflix, Amazon Prime oder Disney Plus sollen künftig verpflichtend investieren. Zugleich ist mehr staatliche Förderung geplant. Kulturstaatsminister Weimar sprach von der größten filmpolitischen Reform seit Jahrzehnten und stellte Investitionen in Milliardenhöhe in Aussicht. Branchenverbände begrüßten das Vorhaben grundsätzlich, kritisierten aber die aus ihrer Sicht zu niedrige Investitionsquote. Zum Wetter, die aktuelle Vorhersage des Deutschen Wetterdienstes. Heute oft freundlich, in der Südhälfte ziehen Quellwolken auf und an den Alpen sind einzelne Schauer und Gewitter möglich. Sie können teilweise kräftiger ausfallen. Auch im Norden zeitweise wolkig und bei 18 bis 25 Grad etwas kühler. Im Rest des Landes trocken bei 27 bis 34 Grad. Morgen ähnlich, viel Sonne, nur vereinzelt Schauer oder Gewitter im Süden. Dazu nicht mehr ganz so heiß, bei 23 bis 28 Grad. Am Oberrhein noch einmal bis 30 Grad.
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4: Kurz nach 19 Uhr, der Mittwochabend läuft also und vielleicht klingt Ihr Feierabend gerade ganz entspannt aus. 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Morgen früh ab 7.40 Uhr spielen wir wieder mit Ihnen, ja, um die Balkonkabine für die große Schlagerseereise 2027 durch das östliche Mittelmeer. 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Melden Sie sich jetzt dafür an auf radiopaloma.de und wir hören jetzt Mike Leon Grosch mit Sterne.

Andrea Berg mit Die geheimen Träumer hier auf Radio Paloma, 100% deutscher Schlager am Mittwochabend. Und auch heute nehmen wir wieder unser Album der Woche ganz genau unter die Lupe. Die Calimeros, die feiern ja mit Portofino ihr großes 50-jähriges Bühnenjubiläum. Und das mit insgesamt 16 Liedern voller Sonne, Sehnsucht und natürlich italienischer Flair. Und gestern haben wir schon über Come on, Let's Dance gesprochen. Heute hören wir gleich den nächsten besonderen Titel vom Album. Vorher gibt es aber Howard Carpendale mit Nachts, wenn alles schläft, und im Anschluss den neuen Titel von Mari Reim, Kopfkino.

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0: Primeros, Portofino. Und mit diesen feiern die drei Schweizer nicht nur 50 Jahre Bühnenkarriere, sondern liefern gleichzeitig natürlich den perfekten Soundtrack für Sommer, Sehnsucht und ganz viel Urlaubsgefühl. Viele Songs auf dem Album erzählen von kleinen Begegnungen, großen Gefühlen und diesen besonderen Momenten, die plötzlich alles verändern können. Ja, und genau darum geht's jetzt auch im nächsten Titel.
1: Dieses Lied, das hast du gut gemacht, erzählt von unerwarteter Liebe in eine Sternennacht. Auf einmal dieser Kuss, der mich verzaubert haben muss. Also eine große Herzensüberraschung. Kleine Gesten und ehrliche Worte bedeuten manchmal mehr als große Versprechen.

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DJ Ötzi mit noch in 100.000 Jahren hier auf Radio Paloma, 100% deutscher Schlager. Und ich fand das heute wirklich süß, denn heute ist Feldtag der Otter. Also die kleinen Wassermarder, die werden heute weltweit gefeiert und gleichzeitig soll natürlich auf ihren Schutz aufmerksam gemacht werden.

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Mittwochabend mit Wolfgang Petri und Wahnsinn hier auf Radio Paloma, 100% deutscher Schlager. Wegen der Auswirkung des Iran-Krieges erwarten die Experten in Deutschland nur einen minimalen Anstieg unserer Wirtschaft. Und alles, was heute sonst noch wichtig ist, das hören Sie gleich in den Nachrichten um 20 Uhr. Danach gibt es unter anderem den aktuellen Titel Boomerang von Jay Khan.

sowie auch den Kultschlager Frage niemals von Marianne Rosenberg. Bis dahin hören wir die Mountain Crew mit Aqua Minerale und diesen und ähnliche Titel, die gibt es auch in unserem neuen Subchannel Party Extrem auf radiopaloma.de oder in der Radio Paloma App. Also hören Sie mal rein und ich wünsche Ihnen somit einen entspannten Mittwochabend noch.

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1: Ich bin Thomas Bleskin. Die Wirtschaftsweisen erwarten in diesem Jahr wegen der Auswirkungen des Iran-Kriegs nur ein Mini-Wachstum der deutschen Wirtschaft von 0,5%. Im vergangenen Herbst hatte der Sachverständigenrat noch mit einem Plus des Bruttoinlandsprodukts von 0,9% gerechnet.
2: Sprit ist teurer geworden, Öl, Gas, und das spüren natürlich auch die Unternehmer. Zudem rechnen die Experten damit, dass auch die Inflation weiter ansteigt, also dass wir Verbraucher an Kaufkraft verlieren. Das milliardenschwere Investitionsprogramm der Regierung für die Infrastruktur könnte für ein bisschen mehr Wachstum sorgen, so die Wirtschaftsweisen. Gleichzeitig fordern sie aber Reformen von der Regierung, und das heißt vor allem den Anstieg der Sozialbeiträge begrenzen. Claudia Wächter, Nachrichtenredaktion.
1: Das Bundeskabinett hat eine Neufassung des Baugesetzbuchs beschlossen, die vor allem den Wohnungsbau in Schwung bringen soll. Planungsverfahren sollen digitalisiert, verkürzt und für Bürgerinnen und Bürger durchsichtiger werden. Daneben sollen Kommunen mehr Handhabe gegen sogenannte Schrottimmobilien bekommen.
3: Städte und Gemeinden mit zu wenig Wohnraum können künftig Bauen zum sogenannten überragenden öffentlichen Interesse erklären. Damit würden dann die entsprechenden Projekte Vorrang vor anderen Interessen bekommen, wenn es zum Beispiel um die Nutzung von Grünflächen geht. Das große Ziel der Ministerin: Bauen beschleunigen, denn das dauert hier in Deutschland immer noch viel zu lange. Und offensichtlich vernachlässigte Häuser sollen schneller instand gesetzt werden, in Extremfällen sogar enteignet werden können. Thomas Thonfeld, Berlin.
1: Die Spritpreise in Deutschland sinken zwar weiter, nach Einschätzung des ADAC aber zu langsam. Super EC kostete zuletzt im Schnitt knapp 1,98 Euro pro Liter, Diesel rund 1,95 Euro. Beide Kraftstoffe seien damit trotz Preisrückgangs weiter deutlich teurer als vor Beginn des Irankriegs. Der ADAC kritisierte, niedrigere Ölpreise würden von den Mineralölkonzernen nur verzögert an die Verbraucher weitergegeben. Bei einem schweren Verkehrsunfall in Dienstlaken sind 2 12-jährige Jungen ums Leben gekommen. Nach Polizeiangaben wurden die Kinder auf Fahrrädern von einem Auto erfasst und starben später im Krankenhaus. Ein weiteres Kind wurde leicht verletzt. Die 47 Jahre alte Autofahrerin kam schwer verletzt in eine Klinik. Zur Ursache des Unfalls ermittelt nun ein spezialisiertes Unfallaufnahmeteam. Zum Wetter: die aktuelle Vorhersage des Deutschen Wetterdienstes. Heute oft freundlich, in der Südhälfte ziehen Quellwolken auf und an den Alpen sind einzelne Schauer und Gewitter möglich. Sie können teilweise kräftiger ausfallen. Auch im Norden zeitweise wolkig und bei 18 bis 25 Grad etwas kühler. Im Rest des Landes trocken bei 27 bis 34 Grad. Morgen ähnlich, viel Sonne, nur vereinzelt Schauer oder Gewitter im Süden. Dazu nicht mehr ganz so heiß, bei 23 bis 28 Grad. Am Oberrhein noch einmal bis 30 Grad.
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1: Ich bin Thomas Bleskin. Die Wirtschaftsweisen erwarten wegen der Folgen des Iran-Kriegs nur noch ein Mini-Wachstum der deutschen Wirtschaft. Der Sachverständigenrat senkte seine Prognose für dieses Jahr auf 0,5%. Als Belastung gelten vor allem hohe Energiepreise und steigende Produktionskosten. Zugleich mahnten die Ökonomen schnelle Reformen bei Kranken- und Pflegeversicherung an. Die Bundesregierung rechnet ebenfalls nur noch mit einem schwachen Wachstum. Verfahren vor deutschen Verwaltungsgerichten sollen künftig schneller abgeschlossen werden. Das Bundeskabinett hat dafür eine Reform auf den Weg gebracht. Verwaltungsgerichte kontrollieren das Handeln der Behörden. Dabei geht es etwa um Streitigkeiten über Baugenehmigungen, um die Zuteilung eines Studienplatzes oder das Recht auf Asyl.
2: Im Schnitt dauern solche Verfahren im Moment rund 14 Monate. Künftig sollen mehr Entscheidungen durch Einzelrichter getroffen werden. Außerdem sollen Gerichte besser gegen aussichtslose und rechtsmissbräuchliche Klagen vorgehen können. Und wer gegen eine behördliche Entscheidung Widerspruch einlegen will, soll das künftig einfacher per Mail tun können, wenn die Behörde das anbietet. Außerdem sollen Gerichte höhere Zwangsgelder gegen Behörden verhängen können, bis zu 25.000 Euro statt bisher 10.000. Über die Reform müssen der Bundestag und die Länderkammer noch entscheiden. David Riemer, Berlin.
1: Die griechische Regierung will Minderjährigen künftig die Nutzung von E-Scootern auf Straßen verbieten. Ein entsprechender Gesetzentwurf soll in Kürze ins Parlament eingebracht werden.
3: Der Minister nahm kein Blatt vor den Mund. Viele Jugendliche würden diese Scooter behandeln, als wären sie Teil eines Videospiels. Schnell drauf, schnell los, ohne wirklich über die Folgen nachzudenken. Damit soll Schluss sein, sagte er. Auch aus den Krankenhäusern kommen deutliche Warnungen. Die Zahl der Verletzten steige spürbar. Vor allem junge Fahrer, aber auch Touristen landen nach Stürzen in der Notaufnahme. Takisafos, Athen.
1: Die deutsche Luftfahrt- und Tourismusbranche sieht trotz der Lage im Nahen Osten keine Gefahr für Flugausfälle im Sommer wegen fehlenden Kerosins. Die Lufthansa erklärte, mögliche Ausfälle über die Straße von Hormuz könnten durch Importe aus den USA und Afrika ausgeglichen werden. Reisende müssten sich weder um ihre Buchungen noch um nachträgliche Preissteigerungen sorgen. Zum Wetter. Die aktuelle Vorhersage des Deutschen Wetterdienstes. Heute oft freundlich. In der Südhälfte ziehen Quellwolken auf und an den Alpen sind einzelne Schauer und Gewitter möglich. Sie können teilweise kräftiger ausfallen. Auch im Norden zeitweise wolkig und bei 18 bis 25 Grad etwas kühler. Im Rest des Landes trocken bei 27 bis 34 Grad. Morgen ähnlich. Viel Sonne, nur vereinzelt Schauer oder Gewitter im Süden. Dazu nicht mehr ganz so heiß bei 23 bis 28 Grad. Am Oberrhein noch einmal bis 30 Grad.
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1: Im Studio Jana Klonikowski. In Deutschland sollen mehr Wohnungen gebaut werden und das schneller. Die Bundesregierung hat neue Regelungen auf den Weg gebracht. Ein wesentlicher Punkt: In Zukunft soll der Wohnungsbau in Gebieten, in denen die Nachfrage besonders hoch ist, Vorrang vor dem Umwelt- und Denkmalschutz bekommen. Deutschland will sich besser vor Cyberangriffen schützen. Das Bundeskabinett hat ein Gesetz für mehr Sicherheit auf den Weg gebracht. Die Sicherheitsbehörden sollen mehr Befugnisse bekommen. Da geht es vor allem darum, Cyberattacken nicht nur zu erkennen, sondern auch technisch eingreifen zu können. Lange Haftstrafe für die mutmaßliche Ex-RAF-Terroristin Daniela Klette. Das Landgericht Verden hat die 67-Jährige zu 13 Jahren Gefängnis verurteilt. Laut Gericht erbeutete Klette bei Raubüberfällen mit ihren Komplizen Garwig und Staub über 2 Millionen Euro. Nach den beiden Männern wird weiter gefahndet. Für die deutsche Fußballnationalmannschaft wird es langsam ernst. Gut 2 Wochen sind es noch bis zur WM in Nordamerika. Jetzt ist das Team in die Vorbereitung gestartet. Wir sind jetzt wie eine Familie, so die Ansage von Bundestrainer Nagelsmann an seine Mannschaft.
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2: Das sommerliche Wetter in Sachsen sorgt für eine hohe Waldbrandgefahr. Vor allem im Norden und im Osten des Freistaats. Gegen Ende der Woche könnte sie mancherorts auf die höchste Stufe klettern. Allein die Dresdner Feuerwehr hat in den vergangenen Stunden mehrere Brände löschen müssen. Zuletzt in der Dresdner Heide. Der Leipziger Freizeitpark Belantis wird zum Asterix-Park. Ein erster Schritt ist nun getan. Das Idefix-Abenteuerland ist am Vormittag eröffnet worden. Der neue Bereich mit einer Mini-Wasserbahn und einem Spielplatz soll vor allem kleinere Kinder begeistern. Bis 2030 soll der Park komplett umgebaut werden.
0: Das Wetter für unsere Region.
3: Dank KI jetzt noch genauer. Sonnig mit ein paar Wolken geht's durch den Abend und auch später bleibt's meistens trocken. In der Nacht sind dann nur wenig Wolken unterwegs, runter geht's auf 8 bis 5 Grad. Der Radio Paloma Wettertrend. Morgen bleibt's meist sonnig, maximal 24 Grad. Am Freitag gibt's nochmal viel Sonne und es wird richtig warm. Am Samstag ziehen mehr Wolken auf und dazu kommen Schauer und Gewitter.
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3: Auf der A9 Halle-Leipzig Richtung Berlin, bitte aufpassen, in Höhe des Rastplatzes Kapellenberg-Ost steht ein brennender LKW auf dem Standstreifen. In Leipzig kommt es rund um das Leipziger Stadion wegen des Finales der UEFA Conference League zu Sperrungen und Behinderungen. Und in Aue gibt es in der Innenstadt wegen des 19. Auer Firmenlaufes ebenfalls Behinderungen und Sperrungen.
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1: Ich bin Diana Kramer. Die deutsche Wirtschaft kommt nicht in Schwung. Die Folgen des Iran-Kriegs bremsen die erhoffte Erholung aus. Auch die Wirtschaftsweisen senken deshalb ihre Konjunkturprognose. Für dieses Jahr erwartet der Sachverständigenrat der Bundesregierung nur noch ein Mini-Wachstum von 0,5%. Die Wirtschaftsweise Veronika Grimm sieht neben den Kriegsfolgen aber auch strukturelle Gründe.
2: Insbesondere auch aufgrund steigender Sozialversicherungsbeiträge und Energiekosten belasten nun die Unternehmen und dämpfen die Investitionsnachfrage. Hinzu kommen die wirtschaftspolitische Unsicherheit und verhaltene Absatzerwartungen.
1: Die Wirtschaftsweise Veronika Grimm. Im vergangenen Herbst hatten die Sachverständigen noch mit einem Plus des Bruttoinlandsprodukts von 0,9% gerechnet. Berichte über mögliche Diskussionen zu einem Austausch von Bundeskanzler Friedrich Merz sorgen in der Union für Unruhe. Bild und Stern hatten unter Berufung auf führende Christdemokraten über entsprechende Gedankenspiele berichtet. Als möglicher Nachfolger wird dabei unter anderem Nordrhein-Westfalens Ministerpräsident Henrik Wüst genannt. Das Umfeld von Kanzler Merz wies die Spekulationen scharf zurück. Der Wohnungsbau in Deutschland soll beschleunigt werden. Das Bundeskabinett hat dafür den Weg freigemacht. Demnach soll ein neues Baugesetzbuch kommunale Planungen schneller machen und Wohnungsbau in Gebieten mit Knappheit bevorzugen. Etwa indem Verfahren digitalisiert, verkürzt und transparenter werden.
3: Städte und Gemeinden sollen auch leichter gegen sogenannte Schrottimmobilien vorgehen können. In extremen Fällen könnte dann sogar eine Enteignung möglich sein. Bauministerin Huberts bemängelt die zuletzt schwachen Zahlen beim Wohnungsbau. Im letzten Jahr sind nur noch knapp über 200.000 Wohnungen fertiggestellt worden. Kommunen mit angespanntem Wohnungsmarkt können künftig ein überragendes öffentliches Interesse für Wohnungsbau erklären. Dadurch soll die Bauplanung statt auf 5 bis 15 Jahren künftig in etwa 2 Jahren abgeschlossen werden können. David Riemer, Berlin.
1: Die Kämpfe zwischen Israel und der Hisbollah im Libanon verschärfen sich erneut deutlich. Israels Armee flog weitere Luftangriffe und rief große Teile des Südlibanons zur Evakuierung auf. Die Hisbollah setzte wiederum ihre Angriffe auf Nordisrael fort. Trotz einer Waffenruhe seit April werden weiter täglich Menschen getötet. Beobachter warnen vor einer neuen Eskalation des Konflikts. Zum Wetter, die Vorhersage des Deutschen Wetterdienstes. Heute Nacht meist klar und trocken bei Tiefstwerten zwischen 11 und 5 Grad, im Südwesten und Süden teils um 15 Grad. Der Donnerstag startet freundlich mit viel Sonne, nur an den Alpen und im Schwarzwald am Nachmittag Quellwolken. Einzelne Schauer bleiben aber die Ausnahme. Die Temperaturen morgen im Norden 18 bis 23 Grad, sonst 23 bis 30 Grad.
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1: Ich bin Diana Kramer. Bundeskanzler Friedrich Merz hat seine Reformambitionen als Regierungschef unterstrichen. Deutschland habe die Kraft für einen neuen Aufbruch und er persönlich sei mit aller Kraft entschlossen, diesen Aufbruch mit seiner Regierung auch zu ermöglichen. Das sagte Merz am Abend bei einer CDU-Veranstaltung in seiner Heimat Arnsberg im Sauerland. Auf die aktuellen Spekulationen über einen möglichen Kanzlerwechsel ging Merz nicht ein. Bild und Stern hatten unter Berufung auf führende Christdemokraten über entsprechende Gedankenspiele berichtet. Als möglicher Nachfolger wurde NRW-Ministerpräsident Henrik Wüst genannt. Der ukrainische Präsident Selenskyj hat neue Gegenschläge im russischen Hinterland angekündigt. Das sei nötig, um Moskau klarzumachen, dass es für den Angriffskrieg gegen sein Land mit eigenen Verlusten bezahlen müsse, sagte Selenskyj in seiner abendlichen Videobotschaft.
2: Moskau droht zwar mit Vergeltungsschlägen, doch Selenskyj setzt selbstbewusst auf Attacke. Dabei ist unwahrscheinlich, dass er den Kreml hier in Moskau auf diese Weise zu Verhandlungen zwingen kann. Vielmehr belächeln russische Kommentatoren, dass Selenskyj einerseits Moskau droht und er sich andererseits nun mit einem Hilferuf an US-Präsident Trump wendet. In einem Brief bittet er Trump um mehr Raketen für die Abwehr von Moskaus Angriffen. Aus Moskau, Ulf Mauder.
1: Auf der Bahnstrecke Hamburg-Berlin gibt es seit dem Abend Verzögerungen. Grund ist der Ausfall eines Stellwerks bei Lüneburg. Nach Angaben der Bahn kann es noch bis Donnerstagnachmittag zu Verspätungen und Zugausfällen kommen.
3: Es fahren auch ICE-Fernzüge zwischen Hamburg und Berlin, betont die Bahn, aber nur alle 2 Stunden. Und um die Stellwerksstörung zu beheben, brauche man voraussichtlich noch bis Donnerstag. Betroffen ist auch der Regionalverkehr. Die lokale Bahngesellschaft Metronom etwa teilte mit, dass sich der Verkehr immer weiter aufstaue. Fahrgäste sollen möglichst auf den ohnehin fahrenden Ersatzverkehr ausweichen. Die Strecke Hamburg-Berlin wurde seit letzten Sommer generalsaniert. Seit Mitte Mai ist ein Teil wieder freigegeben. Mitte Juni soll die ganze Strecke wieder befahrbar sein. Aus Berlin, Ronny Torau.
1: Griechenland greift durch. Die Regierung in Athen will Minderjährigen die Nutzung von E-Scootern auf Straßen verbieten und kündigte einen entsprechenden Gesetzentwurf an. Grund ist die steigende Zahl verletzter Jugendlicher. In Griechenland haben Unfälle mit E-Scootern auch unter Touristen deutlich zugenommen. Zum Wetter, die Vorhersage des Deutschen Wetterdienstes. Heute Nacht meist klar und trocken bei Tiefstwerten zwischen 11 und 5 Grad, im Südwesten und Süden teils um 15 Grad. Der Tag startet freundlich mit viel Sonne, nur an den Alpen und im Schwarzwald am Nachmittag einige Quellwolken, vereinzelt auch kurze Schauer. Die Temperaturen steigen im Norden auf 18 bis 23 Grad, sonst 23 bis 30 Grad mit den höchsten Werten im Südwesten.
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1: Ich bin Diana Kramer. Die Wirtschaftsweisen erwarten in diesem Jahr wegen der Auswirkungen des Iran-Kriegs nur ein Mini-Wachstum der deutschen Wirtschaft von 0,5%. Im vergangenen Herbst hatte der Sachverständigenrat der Bundesregierung noch mit einem Plus des Bruttoinlandsprodukts von 0,9% gerechnet.
2: Sprit ist teurer geworden, Öl, Gas und das spüren natürlich auch die Unternehmer. Zudem rechnen die Experten damit, dass auch die Inflation weiter ansteigt, also dass wir Verbraucher an Kaufkraft verlieren. Das milliardenschwere Investitionsprogramm der Regierung für die Infrastruktur könnte für ein bisschen mehr Wachstum sorgen, so die Wirtschaftsweisen. Gleichzeitig fordern sie aber Reformen von der Regierung und das heißt vor allem, den Anstieg der Sozialbeiträge begrenzen. Claudia Wächter, Nachrichtenredaktion.
1: Angesichts der geänderten Bedrohungslage soll die Reserve der Bundeswehr künftig eine größere Rolle spielen. Dafür bereitet das Verteidigungsministerium eine Gesetzesänderung vor. Es will künftig auch in Friedenszeiten die Möglichkeit haben, Reservisten zum Dienst zu verpflichten, heißt es. In bestimmten Ausnahmen soll aber ein Einsatz von Reservisten nur bei Freiwilligkeit möglich sein, etwa bei Amtshilfe im Inland im Fall einer Naturkatastrophe oder bei Auslandseinsätzen. Menschenhandel soll in Deutschland künftig konsequenter verfolgt und härter bestraft werden können. Das sieht ein Gesetzentwurf aus dem Bundesjustizministerium vor, den das Bundeskabinett beschlossen hat.
3: Wer Menschen mit falschen Versprechungen nach Deutschland lockt, um sie hier dann unter Zwang arbeiten zu lassen, der wird künftig bei einer Verurteilung mit bis zu 10 Jahren Haft rechnen müssen. Diese Maximalstrafe ist bislang nur bei besonders schweren Fällen möglich. Neu ist außerdem, dass sich auch Kunden und Kundinnen strafbar machen, wenn sie etwa Leistungen bei Anbietern einkaufen, die klar fragwürdig sind. Da gibt es viele schwarze Schafe, etwa auf dem Bau und bei Nagelstudios. Aus Berlin, Lea Matschulat.
1: Nach dem Unfall mit 2 toten Kindern in Dienstlaken am Niederrhein prüfen Ermittler, ob bei der Autofahrerin ein medizinischer Notfall vorlag. Es spreche nichts für eine absichtliche Tat, teilte die Kreispolizei in Wesel mit. Die 47-Jährige hatte vor einer Schule die Kontrolle über ihr Auto verloren und war in eine Gruppe von 3 Jungen gefahren. 2 12-Jährige starben später im Krankenhaus, der 3. wurde leicht verletzt. Die Autofahrerin kam schwer verletzt in eine Klinik. Zum Wetter, die Vorhersage des Deutschen Wetterdienstes. Heute Nacht meist klar und trocken bei Tiefstwerten zwischen 11 und 5 Grad, im Südwesten und Süden teils um 15 Grad. Der Tag startet freundlich mit viel Sonne, nur an den Alpen und im Schwarzwald am Nachmittag einige Quellwolken, vereinzelt auch kurze Schauer. Die Temperaturen steigen im Norden auf 18 bis 23 Grad, sonst 23 bis 30 Grad mit den höchsten Werten im Südwesten.
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